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0: Es ist 4 Uhr.
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0: Es ist 5 Uhr.
2: Guten Morgen, ich bin der Daniel Schmucki.
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2: Der heisse Sommer hat den Schweizer Gletschern enorm zugesetzt. 5,5% des Eises haben die Gletscher diesen Sommer verloren. Das zeigen Messungen des schweizerischen Gletschermessnetzes GLAMOS. Damit ist in den letzten 5 Jahren fast ein Fünftel des gesamten Gletschereises der Schweizer Alpen verschwunden. Der US-Vermögensverwalter Artisan Partners fordert einen Wegzug der UBS aus der Schweiz. Die Schweiz sei für die Grossbank kein attraktiver Standort mehr, heißt es in einem Brief an den UBS-Verwaltungsrat. Die geplanten Kapitalanforderungen seien übermäßig, strafend und unnötig. Damit erhält die bereits laufende Debatte über einen möglichen Wegzug der UBS aus der Schweiz neue Nahrung. Artisan Partners verwaltet für ihre Kunden über 60 Millionen UBS-Aktien. Damit hält die Gruppe über 1,8% des UBS-Aktienkapitals. Die Krawalle und Proteste an französischen Schulen haben bisher zu über 600 Festnahmen geführt. Zudem sprechen die Behörden von mehr als 100 Verletzten. Die Gewalt habe deutlich zugenommen. Zudem sei es in Schulen zu Zerstörungen und Brandstiftungen gekommen. Die Proteste hatten am vergangenen Freitag im Grossraum Paris begonnen.
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2: In der Schweizer Eishockey-Meisterschaft hat Lausanne einen Derby-Sieg gefeiert. Die Waadtländer besiegten Genf Servette mit 6:5 nach Penaltyschießen. Meldungen über grössere Störungen auf der Strasse haben wir im Moment keine. Kommen gut und sicher ans Ziel. Im Osten ist es zuerst noch freundlich, im Verlauf des Tages ziehen vom Westen her aber immer mehr Wolken auf. Auch kann es regnen kommen. Das Ganze bei um die 21 Grad heute.
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3: Einen wunderschönen guten Morgen.

Schön, sind ihr mit Radio 24 unterwegs. In den duftigen Morgen rein. Mit dabei haben wir auch Miley Cyrus, End of the World. Schön, stehen wir mit uns auf. Ich hoffe, ihr seid gut aus dem Bett gekommen und startet jetzt fit und munter in den Tag.

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Ed Sheeran, da bei Radio 24 zusammen mit dem Felix Jen. Und weiter geht's jetzt mit dem Alice Cooper Poison. Haben wir für euren Donnerstagmorgen parat. Ein Donnerstag, der ein bisschen bewölkter ist. Zum Teil vielleicht auch ein bisschen regnen, aber noch angenehme, warme 22 Grad gibt es am Nachmittag. Stehen jetzt aber zuerst einmal gut auf und starten gut in den Donnerstag hinein.

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2: Guten Morgen, ich bin Daniel Schmucki.
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2: Der heisse Sommer hat den Schweizer Gletschern enorm zugesetzt. 5,5% des Eises haben die Gletscher diesen Sommer verloren. Das zeigen Messungen des schweizerischen Gletschermessnetzes GLAMOS. Damit ist in den letzten 5 Jahren fast ein Fünftel des gesamten Gletschereises der Schweizer Alpen verschwunden. Einige Gletscher seien allein in diesem Sommer um bis zu 10 Meter kürzer geworden. Gewisse Gletscher sind laut GLAMOS aber noch immer zu retten. Das gehe jedoch nur, indem die globalen Treibhausgasemissionen reduziert werden. Der US-Vermögensverwalter Artisan Partners fordert einen Wegzug der UBS aus der Schweiz. Die Schweiz sei für die Grossbank kein attraktiver Standort mehr, heißt es in einem Brief an den UBS-Verwaltungsrat. Die geplanten Kapitalanforderungen seien übermäßig, strafend und unnötig. Artisan Partners verwaltet für ihre Kunden über 60 Millionen UBS-Aktien. Die Krawalle und Proteste an französischen Schulen haben bisher zu über 600 Festnahmen geführt. Zudem sprechen die Behörden von mehr als 100 Verletzten. Die Gewalt habe deutlich zugenommen. Zudem sei es in Schulen zu Zerstörungen und Brandstiftungen gekommen. Die Proteste hatten am vergangenen Freitag im Grossraum Paris begonnen.
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2: In der Schweizer Eishockey-Meisterschaft hat Lausanne einen Derby-Sieg gefeiert. Die Waadtländer besiegten Genf Servette mit 6:5 nach Penaltyschießen. Meldungen über grössere Störungen auf der Strasse haben wir im Moment keine, kommen gut und sicher ans Ziel. Im Osten ist es zuerst noch freundlich, im Verlauf des Tages ziehen vom Westen her aber immer mehr Wolken auf. Auch kann es regnen kommen. Das Ganze bei um die 21 Grad heute.
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3: Ich bin Trilana Schatti, stinke du auf.

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Dua Lipa Houdini. Wir zaubern jetzt auch einen guten Morgen an, indem wir, Achtung, Backstreet Boys hören. I want it that way. Und zack, ist mir gut gelohnt, oder? Schön, sind wir mit Radio 24 unterwegs. Gute.

0: Oh, hi, nice to meet you. Sagen wir hier von Radio 24 zu euch raus an dem Donnerstagmorgen.
1: Und in den Donnerstag nehmen wir ganz viel gute Musik mit vom Kygo. Über den Tom Gregory bis hin zu den Fergie.
0: Das ist ein guter und auch ein wichtiger Song in der heutigen Zeit. Nicht weil Big Girls nicht brüllen sollten, sondern weil sie eben für sich einstehen sollen. Aus genau dem Grund lieben wir den Song und Fergie so oder so. Donnerstagmorgen, gerade 24, es ist 6 Uhr.
2: Ich bin der Nico Eichwald. Guten Morgen.
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2: Die Schweizer Gletscher haben diesen Sommer weitere 5,5% ihres Eises verloren. In den letzten 5 Jahren ist damit bereits fast ein Fünftel des gesamten Gletschereises in den Schweizer Alpen verschwunden. Es sei ein Extremjahr für die Gletscher gewesen, teilt das schweizerische Gletschermessnetz Glamis mit. Auf Gletscherzungen reduzierte sie sich über den Sommer teils um bis zu 10 Meter. Ab heute gibt es neue Titel bei der höheren Berufsbildung und das Ein- und Ausreisesystem an Schweizer Flughäfen ändert sich. Mehr Schirmer.
4: Weil das neue Grenzsystem von der EU an Schweizer Flughäfen eingesetzt wird, werden die Grenzkontrollen schrittweise digitalisiert. Fingerabdrücke und das Gesicht werden abgespeichert, darum kann die Grenzkontrolle länger gehen. Wer plant, eine höhere Berufsbildung abzuschliessen, bekommt neu auch Titelzusätze wie Professional Bachelor oder Professional Master. Und für Lernende in Berufen mit unregelmässigen Arbeitszeiten wie der Pflege oder Gastronomie gibt es neue Bestimmungen für den Jugendschutz. Wenn Nacht- und Sonntagsschichten für ihre Ausbildung notwendig sind, sollen sie dann eingesetzt werden, damit sie praktische Erfahrungen sammeln.
2: Burka und Niqab sind in Italiens Schulen nun definitiv verboten. Weiter gilt ab dem nächsten Schuljahr in den ersten Klassen aller Schulstufen eine 30%-Grenze für ausländische Kinder, die die italienische Sprache nicht richtig beherrschen. Ministerpräsidentin Giorgia Meloni begründet die Maßnahmen mit einer besseren Integration. Kritiker sehen darin dagegen eine weitere Verschärfung der Migrationspolitik in Italien.
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2: In der Schweizer Eishockeymeisterschaft hat Lausanne einen Derby-Sieg gefeiert. Die Wattländer gewinnen gegen Genf Servette mit 6:5 nach Penaltyschießen.
1: Im Moment läuft so gut auf der Straße, da habe ich keine Meldungen für euch. Immer gut das Ziel.
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1: Wir haben heute ein bisschen mehr Wolken als die letzten Tage, aber es sollte meistens trocken bleiben bis am Abend. Erst dann kann es ein bisschen regnen kommen. Die Temperaturen zum Start im Tag bis so um die 15 Grad, später dann um die 24 Grad.
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0: 3 Minuten nach der 7. Guten Start im Tag.
1: Schön, sind ihr bei uns.
0: Nach der 6. Sorry.

0: 13 ab 6 Uhr, hören wir an die 24 und das ist gut so. Wir sind im 1. Oktober.
1: Ei, auch schon wieder.
0: Und da merke ich jetzt plötzlich, shit, ich habe kein einziges Weihnachtsgeschenk gepostet.
1: Okay, gut, also ich auch nicht.
0: Aber trotzdem, wie schnell die Zeit?
1: Ja, es ist wirklich...
0: Es war erst noch Hochsommer.
1: Erst gerade haben wir noch ein Glas gegessen und jetzt sind es schon wieder ganz andere Sachen.
0: Sie sind komplett anders, aber die Stimmung irgendwie passt doch so. Die herbstliche Stimmung, es wird früher dunkel, später hell.
1: Ein bisschen mehr Nebel, der schon rum ist. Auch heute, es ist zwar noch schön, aber gleich nicht mehr ganz so wie im Sommer. Es ist so, es passt. Alles so ein zusammen.
0: Das, was eigentlich am allerbesten zum Oktober passt, ist das.
2: Heisse Maroni! Maroni ganz heiß!
0: Ah, das ist so etwas Gutes, nicht?
1: Ja, das ist definitiv auch etwas, was ich nicht gerne habe.
0: Maroni?
1: Ja, das habe ich wirklich nicht gerne.
0: Okay, da reden wir nachher drüber. Aber zu Feier des Tages lassen wir den Song in ganzer Länge.
1: Das wiederum fände ich lustig.
0: Ja, du bist ja auch Mutter und ich Vater. Also.

0: Das ist auf jeden Fall unser Beitrag zum Anfang Oktober gewesen. Geben aber trotzdem lieber ihre Plattformen. Sie kann es. Fergie, Big Girls Don't Cry.
1: Und wir wünschen euch einen guten Start in den Oktober hinein.

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0: 17 Minuten nach der 6 ist es. Nico Santos haben wir gehört mit «Why don't you stay?». Und das fragt man sich im Verkehr natürlich auch. Warum bleibst du einfach ein bisschen? Wir haben ja Zeit.
1: Aber für all die, die eben nicht so gern stehen, kein Problem, heute stehen wir im Moment nicht. Grossartig, vielleicht sind die einen schon unterwegs in die Herbstferien. Auf jeden Fall im Moment noch freie Fahrt und man kann auch noch nicht sagen, ob es Wolken hat oder nicht, weil es ist noch dunkel. Aber es hat, glaube ich, später Wolken rum. Und sollte gegen den Abend hin vielleicht auch noch ein bisschen regnen kommen. Der Tag durch ist aber noch trocken und die Temperaturen ganz okay, 24 Grad am Nachmittag.

0: beste Musik begleitet euch den Donnerstag. Unter anderem den Song, den wir feiern.
1: Ja, Beautiful People heisst der von David Guetta und der Sia.
0: Sia.
1: Sia. Und ich würde sagen, der macht definitiv gute Laune zum Mittag starten.
0: Starten.

0: Jason Derulo, der weiss, wie es geht. Und er da auch um 6:30 bei Radio 24 können wir glücklich verkünden, dass wir Robbie Williams in der nächsten halben Stunde hören.
1: Lily Allen mit ihrem Hit Not Fair pippt den Donnerstag auch noch ein bisschen auf. Oder dann haben wir auch noch die Ariana Grande Hate That I Made You Love Me für einen guten Start in Donnerstag ready.
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0: Es ist Punkt 6:30 am Donnerstagmorgen. Schön sind wir bei Radio 24.
4: Ich bin der Nico Eichwald. Guten Morgen.
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4: Die Schweizer Gletscher haben diesen Sommer weitere 5,5% ihres Eises verloren. In den letzten 5 Jahren ist damit bereits fast ein Fünftel des gesamten Gletschereises in den Schweizer Alpen verschwunden. Es sei ein Extremjahr für die Gletscher gewesen, teilt das schweizerische Gletschermessnetz GLAMOS mit. Auf Gletscherzungen reduzierte sie sich über den Sommer teils um bis zu 10 Meter. Ab heute gibt es neue Titel bei der höheren Berufsbildung und das Ein- und Ausreisesystem an Schweizer Flughäfen ändert sich. Mia Schirmer.
5: Weil das neue Grenzsystem von der EU an Schweizer Flughäfen eingesetzt wird, werden die Grenzkontrollen schrittweise digitalisiert. Fingerabdrücke und das Gesicht werden abgespeichert, darum kann die Grenzkontrolle länger gehen. Wer plant, eine höhere Berufsbildung abzuschliessen, bekommt neu auch Titelzusätze wie Professional Bachelor oder Professional Master. Und für Lernende in Berufen mit unregelmässigen Arbeitszeiten wie der Pflege oder Gastronomie gibt es neue Bestimmungen für den Jugendschutz. Wenn Nacht- und Sonntagsschichten für ihre Ausbildung notwendig sind, sollen sie dann eingesetzt werden, damit sie praktische Erfahrungen sammeln.
4: Burka und Niqab sind in Italiens Schulen nun definitiv verboten. Weiter gilt ab dem nächsten Schuljahr in den ersten Klassen aller Schulstufen eine 30%-Grenze für ausländische Kinder, die die italienische Sprache nicht richtig beherrschen. Ministerpräsidentin Giorgia Meloni begründet die Maßnahmen mit einer besseren Integration. Kritiker sehen darin dagegen eine weitere Verschärfung der Migrationspolitik in Italien.
1: Auf der 1 Zürich Richtung Bern zwischen Baden-West und der Verzweigung Bierfeld haben wir eine Verkehrsbehinderung. Wegen einem defekten Lastwagen, der Pannenstreifen ist dort blockiert. Dann Richtung Zürich-Lemz zwischen Lenzburg und der Verzweigung Bierfeld und Richtung St. Gallen ab Dietikon bis zum Gubrist. Ah, und gerade reinkommen, Westring, zwischen Dorf Nord und dem Limmentaler Kreuzstock jetzt auch noch. Gute Fahrt.
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1: Zum heutigen Oktoberstart ist es ein bisschen bewölkter. Es bleibt aber den Tag durch noch trocken. Erst im Laufe des Abends und in der Nacht kann es dann ein bisschen regnen kommen. Temperaturen am Morgen bis um die 15 Grad, später bei um die 24 Grad.
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0: 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Wir machen hier einen entspannten Start in Donnerstag.
1: Schön sind wir da.
2: Jetzt mit

0: Einfach mal entspannt sein. Einfach mal easy bleiben. 20 vor 7. Das ist das Thema jetzt bei Radio 24.
1: Und das ist ja schon nicht immer so einfach, muss man ganz ehrlich sagen. Was habt ihr einmal schon für Situationen gehabt, wo ihr uns sagen müsst, einfach ruhig bleiben, chill sitzen?
0: Ja. Es lohnt sich zum Teil, wobei bei mir passiert das natürlich nie.
1: Nie?
0: Also gut, so in Gesprächen mit meinem Psychologen finde ich dann schon raus, dass es gewisse Sachen gibt, muss man ganz ehrlich sagen. Aber so Straßenverkehr ist schon etwas, ja, wo ich muss sagen, ey, ja, easy bleiben, einfach easy bleiben.
1: Straßenverkehr finde ich ganz übel. Oder so Technikzeugs.
0: Ja, wenn es nicht geht.
1: Ah, oh, wenn irgendwie der Drucker wieder nicht funktioniert und du hast schon alle Öffnungen aufgetan, die du irgendwie kannst aufgetan, das geht immer noch nicht.
0: Ja, keep cool übersetzt. Und keep cool, das ist auch das Motto bzw. der Name vom neuesten Comedy Music. Cool. Und zwar findet er statt im Theater Elf in Zürich. Mhm. Unter anderem der Bastian Baker ist dort mit dabei und die singen Songs, die eben so ein bisschen zu dem Thema passen.
1: Genau, sie müssen keep cool bleiben. Und einer, den ich finde, passt da perfekt zu und holt mich auch mal auch ein bisschen an.
2: Es heisst, die Sorgen bleiben dir immer fern.
0: Gut, dann haben wir aber sofort das Resultat. Wenn man den jetzt im Auto lässt und vorher ein bisschen genervt ist, dann
1: geht wieder gut.
0: Ist wieder gut. Und Radio 24 wird genau das bringen. 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
0: Und zwar gratis am Franco. Und so ein Song, der uns abholt, ist auch der von Olivia Dean. Morgen.

0: Hauptsache ist bei uns alles okay. Viertel vor sieben, guten Morgen bei Radio 24.
1: A1 Richtung St. Gallen in der Anstalt zwischen Tietik und dem Gubrist und zwischen Zürich Nord und Zürich Ost. Schauen wir noch schnell ins Aargau, dort Richtung Bern ab Neuhof bis zur Verzweigung Bierfeld. Haben eine Verkehrsbehinderung wegen einem Pannenfahrzeug bzw. einem Pannenlastwagen. Der steht auf dem Pannenstreifen. Und von St. Gallen Richtung Zürich klemmt es noch zwischen der Verzweigung Brütisellen und Zürich Ost. Beim Westring müsst ihr anstehen ab Burdorf Nord, auf der Oberlandautobahn Richtung Brütisellen ab Hegnau und in Richtung Zürich münden anstehen zwischen Seglingen und dem Kreisel in Glattfelden. Wir haben heute ein bisschen mehr Wolken am Himmel, aber doch noch warme 24 Grad. Gut regnen kommt es aber erst so gegen den Abend und in der Nacht.
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0: Morgen hier bei Radio 24, kurz vor dem 10 vor 7. Und das ist ja nicht Zeit für alle. Die einen haben aber noch ein bisschen Mühe um die Zeit. Darum ist es umso wichtiger, dass Musik stimmt und die stimmt bei uns, um den Tag zu starten. Weil er da ist zum Beispiel einfach sowieso ein Morgenmensch. Der Ray Dalton.
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0: Boston, da schon bei Radio 24.
1: Kurz vor der 7. wissen wir auch schon, was wir brauchen nach dem 7. Nämlich Tiffany Harris mit Vertigo.
0: Ein riesen Song, der die Stimmung gerade in den Himmel auflupft. Oder dann der Ed Sheeran. Auch der, ein Song, der uns so richtig gute Laune reintatscht in dem Donnerstag, am Morgen, wo es bald 7. wird. Oder sie. Never
1: mind, I'll find die wunderbare Engelsstimme von Adele, Someone Like You. Niemand singt, glaube ich, so schön über Herzschmerz wie sie.
0: Also du, mit uns Herz so weh. Adele, Someone Like You, ein Song aus der nächsten halben Stunde. Radio 24 begleitet euch wie immer mit der besten Laune.
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0: Es ist Punkt 7. Und es ist ein Donnerstagmorgen. Schön, dass ihr bei uns der 1. Oktober.
8: Ich bin der Nico Eichwald. Guten Morgen.
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8: Die Schweizer Gletscher haben diesen Sommer weitere 5,5% ihres Eises verloren. In den letzten 5 Jahren ist damit bereits fast ein Fünftel des gesamten Gletschereises in den Schweizer Alpen verschwunden. Es sei ein Extremjahr für die Gletscher gewesen, teilt das schweizerische Gletschermessnetz Glamus mit. Auf Gletscherzungen reduzierte sie sich über den Sommer teils um bis zu 10 Meter. Auf dem Campus Hönkerberg entsteht ab 2028 ein neues Lehr- und Forschungsgebäude mit rund 80 Metern Höhe. Es schafft dringend benötigten Raum für das Departement Informatik, die Bibliothek und die Lehre und soll zugleich ein öffentlicher Treffpunkt werden, teilt die ETH Zürich mit. Auf rund 64.000 Quadratmetern Geschossfläche entstehen etwa 1.600 Arbeitsplätze für Mitarbeitende und knapp 1.500 für Studierende. Das Projekt wird rund 310 Millionen Franken kosten. Ab heute gibt es neue Titel bei der höheren Berufsbildung und das Ein- und Ausreisesystem an Schweizer Flughäfen ändert sich. Mia Schirmer.
10: Weil das neue Grenzsystem von der EU an Schweizer Flughäfen eingesetzt wird, werden die Grenzkontrollen schrittweise digitalisiert. Fingerabdrücke und das Gesicht werden abgespeichert, darum kann die Grenzkontrolle länger gehen. Wer plant, eine höhere Berufsbildung abzuschliessen, bekommt neu auch Titelzusätze wie Professional Bachelor oder Professional Master. Und für Lernende in Berufen mit unregelmäßigen Arbeitszeiten wie der Pflege oder Gastronomie gibt es neue Bestimmungen für den Jugendschutz. Wenn Nacht- und Sonntagsschichten für ihre Ausbildung notwendig sind, sollen sie dann eingesetzt werden, damit sie praktische Erfahrungen sammeln.
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8: In der Schweizer Eishockey-Meisterschaft hat Lausanne einen Derby-Sieg gefeiert. Die Wattländer gewinnen gegen Genf Servette mit 6:5 nach Penaltyschießen.
1: Morgenverkehr haben wir auf der Weise Richtung St. Gallen, ob die Etikette bis Zürich auf Foltern und zwischen Zürich-Seebach und Zürich-Ost. Dann von St. Gallen Richtung Zürich klemmt es ab der Verzweigung Brütisellen. Beim Westring müsst ihr anstehen in beiden Richtungen. Auf der Oberland-Autobahn Richtung Brütisellen ist es stockend ab Hegnau. Dann in die Stadt Zürich brauchen ihr länger Richtung Litten und Richtung Wiedeken. Und dann auch noch von Schaffhausen Richtung Zürich. Dort müsst ihr anstehen ab Eglisau bis zum Kreisel Glattfelden. Gute Fahrt euch!
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1: Wir haben heute ein bisschen mehr Wolken, sollte aber meistens eigentlich trocken bleiben, so ein bisschen der Tag durch. Am Morgen haben wir um die 15 Grad, später dann um die 24 Grad.
0: Gut, danke.
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0: Gestern hat mir meine 5-jährige Tochter einen Witz erzählt.
1: Oh, Achtung, jawohl.
0: Für. Du fängst schon gut an. Cowboy geht zum Coiffeur.
1: Ja.
0: Pony weg.
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0: 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Können viel lernen von
1: dir. Sie kommt nach dir.
0: Dummer Witz. Ah, morgen, miteinander.

0: Ed Sheeran, Celestial. Das war jetzt so ein bisschen der September, dieser Song. Mhm. Irgendwie so aufbauend und voll Energie. Und jetzt ist halt der 1. Oktober.
1: Jetzt ist halt vorbei.
0: Aber irgendwie trotzdem schön. Also ich freue mich einfach mega auf die Herbstzeit.
1: Ja, ich finde, der Herbst hat ganz viele schöne Sachen. Ich finde zum Beispiel auch, weißt du, den Morgenfrost, den es jetzt einmal gibt, das finde ich eigentlich noch etwas Schönes.
0: Ja.
1: So ein bisschen
0: das. Ein bisschen Vibes. Ja,
1: das
0: finde ich auch noch schön.
1: Beruhigend.
0: Wie sieht es eigentlich bei euch aus? Findet ihr auch so die Zeit, die mag man sich selber auch noch ein bisschen gönnen? Gerade nach so einem heißen Sommer ist man vielleicht so der Meinung, dass man findet, ja, eigentlich gerade ziemlich okay.
1: Ich finde auch. Mal wieder, weißt du, so ein bisschen, man kann sich so wieder ein bisschen romantisch machen, die Kerzen anzünden, weil es wird ja jetzt früher dunkel, oder? Und ich finde ja persönlich Melancholie auch mega etwas Schönes.
0: Schöne Melodie, die Melancholie.
1: Vor allem von der Adele, genau.
0: Morgen.

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0: Guten Morgen, wie gewünscht, vor Radio 24, Viertel ab 7 ist es und ich kann jetzt zum Hörer greifen oder zum Handy, zum Hörer greift ja fast niemand mehr. 0848 24 00 24, wir spielen um einen brandneuen Toaster. 0848 24 00 24. Vorher schauen wir aber noch schnell auf die Strasse und dann Himmel.
1: Stockender Verkehr haben wir auf der A1 Richtung St. Gallen, ab Dietikon bis Zürich Affoltern und zwischen Zürich-Seebach und Zürich-Ost. Von St. Gallen Richtung Zürich klemmt es ab der Verzweigung Brütisellen. Beim Westring müssen wir anstehen in beide Richtungen. Dann die Oberland-Autobahn Richtung Brütisellen ist ab Hegnau verstopft. In der Stadt Zürich brauchen wir länger Richtung Litten und Richtung Wiedeke. Und von Schaffhausen Richtung Zürich klemmt es zwischen Eglisau und dem Kreisel Glattfelden. Wir haben heute ein bisschen mehr Bewölkung am Himmel, bleibt aber der Tag durch meistens trocken. Erst gegen den Abend und in der Nacht kann es mal nass werden bei um die 24 Grad am Nachmittag.
0: Easy eigentlich.
1: Ganz okay für so einen Herbst-Oktobertag.
0: Na, geniessen wir es.

0: Telefon. Nicht jemand, der Sammy Klaus ist, sondern jemand, der ihn kennt.
1: 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Und das ist unsere Kandidatin.
0: 19 ab 7 und sie hat eine permanente Standleitung zum Sami Niki Necki hinter dem Ofen stecken. Goni aus Dübendorf, guten Morgen.
2: Genau, guten Morgen Maximilian.
0: Du bist Präsidentin von der St. Niklaus Gesellschaft Dübendorf.
2: Genau, ja.
0: Was macht man da so?
2: Ja, alles Administrative vor allem zu organisieren, vom Einteilen von der Sami Klaus und der Sami Klaus Paar. Dann die ganze alles zusammen aufnehmen von den Adressen, die wir organisieren und so weiter. Und es gibt viel Arbeit für mich im Vorfeld. Und während der Sammy-Klaus-Aktion lasse ich dann die Männer für mich laufen.
0: Das ist aber gut.
2: Genau.
0: Ja, so macht man es richtig.
2: Ja, ja, tipptopp.
0: Und bist du
2: so viele Männer, die. Wie?
0: Ja, sag nur.
2: Wie? Also so viele Männer, wie nach meiner Pfeife dann tanzen, das ist herrlich, ich sag's
0: dir. Okay, Goni, hoffentlich ist dann die Ombudsstelle nicht über dich, weil da passiert sicher auch einiges von irgendwelchen Eltern, die finden, dass der Sami Klaus nicht das richtige Mandarinli ausgepackt hat. Also, los, folgendermaßen funktioniert's.
3: Genau, Goni, ich habe drei Fragen für dich und wenn du alle richtig beantwortest, kommst du einen Toast drüber. Und einmal hast du natürlich noch die Möglichkeit, einen Joker zu nehmen, das wäre dann der Maximilian.
0: Okay, also, Zeit läuft ab jetzt, wenn ein Toast raufspielt. Ist Zeit vorbei.
3: Wie heisst der aktuelle König von Großbritannien?
2: Ah, das ist immer noch der Charlie.
3: Ja, der Charles. Der Charles. Wie sagt man den Schrebergärten zu Winterthur?
2: Was, welchen?
3: Der Schrebergärten zu Winterthur. Wie sagt man den?
2: Oh, jetzt brauche ich den Maximilian.
3: Bünden. Genau, Bünden ist richtig. Was ist der Hauptort vom Kanton Tessin?
2: Das ist
3: Bellinzona. Das ist richtig! Also, wenn jemand am Charles darf Charlie sagen, dann du, Conny.
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0: see. Michael Patrick Kelly, Wonders bei Radio 24. Schön, sind ihr bei uns.
1: Und wir haben für euch das Beste vom Besten auspackt von den Chainsmokers zusammen mit Coldplay.

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9: Halbe 8, Radio 24 wünscht einen guten Donnerstag.
10: Ich bin der Nico Eichwald. Guten Morgen.
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10: Die Schweiz soll ihre F-35 Kampfjets an andere Länder weitergeben und stattdessen ein neues Flugzeug kaufen. Dies fordert der Luzerner SP-Nationalrat David Roth in einem Interview mit 20 Minuten. Es sei das Mindeste, dass der Bundesrat einen Weiterverkauf prüfe. Roth leitete die Untersuchung der Geschäftsprüfungskommission, die aufdeckte, dass es keinen Fixpreis für die Kampfjets gab. Bürgerliche Politiker kritisieren Roths Forderung. Auf dem Campus Hönkerberg entsteht ab 2028 ein neues Lehr- und Forschungsgebäude mit rund 80 Metern Höhe. Es schafft dringend benötigten Raum für das Departement Informatik, die Bibliothek und die Lehre und soll zugleich ein öffentlicher Treffpunkt werden, teilt die ETH Zürich mit. Auf rund 64.000 Quadratmetern Geschossfläche entstehen etwa 1.600 Arbeitsplätze für Mitarbeitende und knapp 1.500 für Studierende. Das Projekt wird rund 310 Millionen Franken kosten. Der US-Vermögensverwalter Artisan Partners fordert einen Wegzug der UBS aus der Schweiz. Die Schweiz sei für die Großbank kein attraktiver Standort mehr, heißt es in einem Brief an den UBS-Verwaltungsrat. Die geplanten Kapitalanforderungen seien übermäßig, strafend und unnötig. Artisan Partners verwaltet für ihre Kunden über 60 Millionen UBS-Aktien. Nach der Gewalttat auf einem Flug nach Tel Aviv hat Israels Ministerpräsident Benjamin Netanyahu die Furchtlosigkeit des mutmaßlich von seinem Kollegen angegriffenen Piloten gewürdigt. Er sei ein wahrer Held, teilte Netanyahu mit. Trotz schwerer Stichverletzungen habe der indische Flugkapitän Widerstand geleistet, die Cockpittür geöffnet und es den Passagieren ermöglicht, den Angreifer zu überwältigen. Der Zustand des verletzten Piloten sei stabil.
0: Wir haben morgen Verkehr auf der A1 Richtung St. Gallen ab Dietike bis Zürich Affoltern und zwischen Zürich-Seebach und Zürich-Ost. Von St. Gallen Richtung Zürich klemmt es am Rastplatz Baltenswil. Beim Westring müsst ihr anstehen in beide Richtungen. Dann auf der Oberland-Autobahn Richtung Brütisellen stocken es ab Hegnau und in Richtung Hiwil ab Dürnten. In die Stadt Zürich braucht ihr länger an den üblichen Ort. Dann auch auf der, von Schaffhausen Richtung Zürich ab Eglisau bis zum Kreisel in Glattfelden und über den Seedamm Richtung Rapperswil ist auch noch verstopft. Gute Fahrt euch!
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0: Mit um die 15 Grad starten wir in den Tag hinein. Später gibt es etwa 24 Grad. Dazu ein bisschen mehr Wolken als die letzten Tage. Aber trocken sollte der Tag noch bleiben.
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9: 24. Hoi miteinander.
0: Starten gut im Donnerstag.

0: Musik, die bewegt, 20 vor 8 bei Radio 24 am Donnerstagmorgen. An die mögt ihr euch sicher noch erinnern. Kelly Family. Und wir fragen uns, hat es eigentlich noch Kellys?
1: Es gibt noch einen Haufen Kellys rum, unter anderem der Michael Patrick Kelly, einer von diesen originalen Kellys, sage ich jetzt mal, und mittlerweile aber auch schon ganz viele Nachwuchs-Kellys.
0: Ja, das geht da ganz weit zurück, mehrere Generationen, wie zum Beispiel der Iggy Kelly, und den hören wir jetzt. Yeah!

0: Face von der Lady Gaga. Viertel vor acht war es. Schön, hört ihr uns.
1: Ja, wir haben noch den üblichen Morgenverkehr und vor allem Neumetz staut es unglaublich fest. Da ist gerade auch der Hörer Oli Gmulden. Und zwar schauen wir auf die A3 Zürich richtig kurz zwischen Niederurne und dem Kärenzer Tunnel. Dort Stauwagen Bauarbeiten, genauso wie die Gegenrichtung zwischen Murg und dem Glattwandtunnel. Dort stechen wir also sozusagen still. Da wünschen wir natürlich ganz viel Geduld. Wir haben heute ein bisschen mehr Wolken am Himmel. Ein bisschen Sonne kann vielleicht noch durchdrücken. Trocken soll es bleiben und um die 24 Grad geht es. Dann heute Nachmittag. Guten Morgen.

0: 1. Oktober, Radio 24, 11 Minuten vor der 8. Guten Morgen. Ja, was sagt uns das O vom 1. Oktober?
1: Oktoberpneu, Anne.
0: Also O bis O heisst es ja. Ostern Sommerpneu und Oktober Winterpneu. Und das ist jetzt halt tatsächlich schon der Fall.
1: Aber das O vom Oktober sagt uns auch, dass Herbstferien anstehen. Ab Montag geht es los in Zürich. Also ab morgen Abend eigentlich.
0: Oh, schön.
1: Oh. Und weißt du, wo ich letztens gedacht, oh Schreck,
0: nein,
1: dass neben der Eperi schon fast die Samichlaus-Säckli stehen.
0: Oh Gott.
1: Ja. Das ist wirklich eine komische Zeit.
0: Oh, schau mal, was für ein Song.
1: Oh, Golden Summer. Fast. Golden

0: Der Start und Unstieg bei Radio 24. Guten Morgen miteinander. Und im neuen Monat, in den 1. Oktober, starten wir besonders gut mit ganz viel Musik. Remo vorher. Der nötige Motivationspush, falls ihr ihn braucht, kommt definitiv Offenbach zusammen mit der Norma Jean Martin. Oder dann haben wir auch noch die wunderbare Rihanna mit dabei, mit ihrem Hit Umbrella. Brauchen wir ja zum Glück heute ziemlich sicher erst gegen den Abend. Voran bleibt das Wetter noch einigermaßen schön. Schön sind wir mit Radio 24 unterwegs in den Morgen rein. Startet gut. Nach der 8. gibt es für euch wieder ganz viel Musik.
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0: Guten Morgen, schön, dass ihr mit Radio 24 unterwegs seid. Donnerstag rein. Jetzt gibt es alles Wichtige, was ihr wissen müsst. Es ist 8 Uhr.
6: Ich bin der Nico Eichwald. Guten Morgen.
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7: Die Schweiz soll ihre F-35 Kampfjets an andere Länder weitergeben und stattdessen ein neues Flugzeug kaufen. Dies fordert der Luzerner SP-Nationalrat David Roth in einem Interview mit 20 Minuten. Es sei das Mindeste, dass der Bundesrat einen Weiterverkauf prüfe. Roth leitete die Untersuchung der Geschäftsprüfungskommission, die aufdeckte, dass es keinen Fixpreis für die Kampfjets gab. Bürgerliche Politiker kritisieren Roths Forderung. Auf dem Campus Hönkerberg entsteht ab 2028 ein neues Lehr- und Forschungsgebäude mit rund 80 Metern Höhe. Es schafft dringend benötigten Raum für das Departement Informatik, die Bibliothek und die Lehre und soll zugleich ein öffentlicher Treffpunkt werden, teilt die ETH Zürich mit. Auf rund 64.000 Quadratmetern Geschossfläche entstehen etwa 1.600 Arbeitsplätze für Mitarbeitende und knapp 1.500 für Studierende. Das Projekt wird rund 310 Millionen Franken kosten. Der US-Vermögensverwalter Artisan Partners fordert einen Wegzug der UBS aus der Schweiz. Die Schweiz sei für die Großbank kein attraktiver Standort mehr, heißt es in einem Brief an den UBS-Verwaltungsrat. Die geplanten Kapitalanforderungen seien übermäßig, strafend und unnötig. Artisan Partners verwaltet für ihre Kunden über 60 Millionen UBS-Aktien. Nach der Gewalttat auf einem Flug nach Tel Aviv hat Israels Ministerpräsident Benjamin Netanyahu die Furchtlosigkeit des mutmaßlich von seinem Kollegen angegriffenen Piloten gewürdigt. Er sei ein wahrer Held, teilte Netanyahu mit. Trotz schwerer Stichverletzungen habe der indische Flugkapitän Widerstand geleistet, die Cockpittür geöffnet und es den Passagieren ermöglicht, den Angreifer zu überwältigen. Der Zustand des verletzten Piloten sei stabil.
0: A1 Richtung St. Gallen mit der Rasten ab Dietikon bis Zürich abfoltern und zwischen Zürich-Seebach und Zürich-Ost von St. Gallen Richtung Zürich klemmt es am Rastplatz Baltenswil. Beim Westring mit der Rasten in beiden Richtungen auf der Oberlandautobahn Richtung Brütisel, Harzig ab Hegnau Richtung Ustra-Buster-Nord. Dann braucht ihr länger in die Stadt Zürich rein, Richtung Letten und Richtung Wieriken. Auf der Hauptstrasse von Schaffhausen Richtung Zürich ab Eglisau bis zum Kreisel Glattfelden. Über den Seedamm Richtung Rapperswil haben wir Stau und viel Geduld braucht ihr vor allem auch auf der A3 Zürich Richtung Chur zwischen Bilten und dem Kerenzbergtunnel und auch in Richtung Zürich, dort zwischen Wallenstadt und Murg. Wegen Bauarbeiten geht es dort wirklich nur sehr langsam für Ski.
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0: Wir haben heute viele Wolken am Himmel, bleibt aber meistens trocken, so ein bisschen den Tag durch. Erst gegen den Abend und in der Nacht kann es dann gegen Regen kommen. Temperaturen jetzt noch bis um die 15 Grad, später bei den etwa 24 Grad.
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0: 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Startet gut in den Donnerstag, schön sind ihr bei uns.
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0: Heute regen wir uns nicht auf, den ganzen Tag nicht. Heute ist einfach ein Tag, wo wir keep cool bleiben. 10:08, guten Morgen. Bei Radio 24, kann man keep cool bleiben? Also nein, eigentlich ist man keep cool. Man keept cool.
1: Man keept cool.
0: Heute keepen wir einfach cool.
1: Egal was ist. Auch wenn er im Stau steht, der vor euch mal wieder nicht Fürsche fährt. Oder auch wenn die Kaffeemaschine streikt.
0: Ja, das sind eigentlich alles ein bisschen Sachen aus unserem Alltag hier bei Radio 24. 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
0: Ja, also eigentlich wie bei mir.

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0: One Republic. Need Your Love bei Radio 24. Hallo zusammen.
1: Wir haben Verkehr noch auf der A1 in diverse Richtungen und auch beim Westring klemmt es noch in beide Richtungen. Oberlandautobahn brauchen wir noch länger Richtung Brüdisellen und in Richtung Lette in die Stadt Zürich klemmt es genauso wie in Richtung Wiedeke und auch noch von Schaffhausen Richtung Zürich Ostabeglisau bis zum Kreisel Glattfelden. Über den Seedamm Richtung Rapperswil brauchen wir länger. Dann noch Stau wegen Bauarbeit auf der A3 Zürich Richtung Chur ab Bilten bis zum Kerenzer Bergtunnel und Hauptstrasse vor der Verzweigung Limmental Richtung Hartturm ist auch noch verstopft. Wir haben heute ein bisschen mehr Wolken am Himmel, sollte aber der Tag noch trocken bleiben. Erst gegen den Abend kann es dann gut regnen kommen. Die Temperaturen die gehen noch auf 24 Grad drauf.

0: 2 Wies bei Radio 24 Control. Die Musik macht richtig viel Freude, genauso wie die von der nächsten halben Stunde.
1: Damals Imagine Dragons oder auch Katy Perry. Gerade nach dem halben 9.
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0: Es ist 8:30 Uhr. Radio 24 wünscht einen guten Donnerstagmorgen.
9: Ich bin der Nico Eichwald. Guten Morgen.
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9: Die Schweiz soll ihre F-35 Kampfjets an andere Länder weitergeben und stattdessen ein neues Flugzeug kaufen. Dies fordert der Luzerner SP-Nationalrat David Roth in einem Interview mit 20 Minuten. Es sei das Mindeste, dass der Bundesrat einen Weiterverkauf prüfe. Roth leitete die Untersuchung der Geschäftsprüfungskommission, die aufdeckte, dass es keinen Fixpreis für die Kampfjets gab. Bürgerliche Politiker kritisieren Roths Forderung. Der US-Vermögensverwalter Artisan Partners fordert einen Wegzug der UBS aus der Schweiz. Die Schweiz sei für die Großbank kein attraktiver Standort mehr, heißt es in einem Brief an den UBS-Verwaltungsrat. Die geplanten Kapitalanforderungen seien übermäßig, strafend und unnötig. Artisan Partners verwaltet für ihre Kunden über 60 Millionen UBS-Aktien. Nach der Gewalttat auf einem Flug nach Tel Aviv hat Israels Ministerpräsident Benjamin Netanyahu die Furchtlosigkeit des mutmaßlich von seinem Kollegen angegriffenen Piloten gewürdigt. Er sei ein wahrer Held, teilte Netanyahu mit. Trotz schwerer Stichverletzungen habe der indische Flugkapitän Widerstand geleistet, die Cockpittür geöffnet und es den Passagieren ermöglicht, den Angreifer zu überwältigen. Der Zustand des verletzten Piloten sei stabil.
1: Wir schauen zuerst auf die A3 im Moment. Zürich Richtung Chur. Der Kirenzenberg-Tunnel gesperrt, den Tunnel selber wegen einem Unfall. Darum von Zürich Richtung Chur auch noch ganz viel Stau zwischen der Reichenburg und dem Kirenzenberg-Tunnel. Und dann gehen wir gerade noch weiter auf die A1. Dort staut es Richtung St. Gallen ab Tietiken und Zürich-Seebach. Von St. Gallen Richtung Zürich ab Baltenswil. Beim Westring noch anstehen in beide Richtungen. Oberlandautobahn Richtung Brüttisel ab Hegnau. Dann klemmt es noch in die Stadt Zürich rein, Richtung Letten, Richtung Wiedeken. Und dann auch noch ab der Verzweigung Limmental Richtung Hartturm. Und von Schaffhausen Richtung Zürich müssen wir anstehen Eglisau bis zum Kreisel in Glattfelden. Gute Fahrt euch!
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1: Heute haben wir mehr Wolken am Himmel, sollte aber die meiste Zeit eigentlich trocken bleiben. Erst gegen den Abend und so in der Nacht kann es dann regnen kommen, bei um die 24 Grad am Nachmittag.
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0: Radio 24. Einen happy Donnerstag wünschen wir.
1: Schön, sind ihr mit uns unterwegs.

0: Kandidatin. Heute Morgen haben wir getauscht, und zwar mit der Conny aus Dübendorf. Sie ist Präsidentin von der St. Niklaus Gesellschaft Dübendorf. Conny, was macht man da so als Präsidentin?
1: Das Organisieren vom Einteilen von der Samichlaus und der Samichlauspaar. Und es gibt viel Arbeit für mich im Vorfeld. Und während der Samichlaus-Aktion lasse ich dann die Männer für mich laufen.
0: Das ist aber gut.
1: Genau.
0: So macht man es richtig.
1: Ja, tipptopp. Also so viele Männer wie nach meiner Pfeife dann tanzen, das ist herrlich. Ich sage es.
0: Also los, Zeit läuft. Ab jetzt, wenn ein Toaster raufspickt, ist die Zeit vorbei.
2: Wie heisst der aktuelle König von Großbritannien?
1: Das ist immer noch der Charlie.
2: Ja, der Charles. Wie sagt man den Schrebergärten zu Winterthur?
1: Was, wenn?
2: Der Schrebergärten zu Winterthur. Wie sagt man den?
1: Oh, jetzt brauche ich den Maximilian.
2: Bünde. Genau, Bünde ist richtig. Was ist der Hauptort vom Kanton Tessin?
1: Das ist
2: Bellinzona. Das ist richtig. Also wenn jemand am Charles darf Charlie sagen, dann du, Conny.
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Last Friday Night. Bei Radio 24. Beste Stimmung, Viertel vor 9 Uhr, schauen wir schnell auf die Streets. Es stockt aktuell noch wegen einem Unfall auf der A3 Zürich Richtung Chur zwischen Niederurne und dem Kerenzenberg-Tunnel. Die linke Spur ist dort blockiert. Die A1 Bern Richtung St. Gallen zwischen Dietikon und dem Gubrist-Tunnel stockt und zwischen Zürich-Seebach und Zürich-Ost. Und von St. Gallen Richtung Zürich zwischen dem Rastplatz Balzwil und Zürich-Ost braucht es auch noch ein bisschen länger. Die A3 haben wir Basel Richtung Chur zwischen Urdorf Süd und Zürich-West und in die Gegenrichtung zwischen Urdorf Nord und dem Niemattaler Kreuz. Auch auf der Oberland-Autobahn geht es ein bisschen von Uster Richtung Brütisellen zwischen Hegnau und Brütisellen Kreuz und in die Stadt Zürich rein, an allen üblich verdächtigen Stellen. Heute haben wir einen mehr oder weniger bewölkten Tag, am Nachmittag kann es ein bisschen auftun, bei Temperaturen von bis zu 24 Grad und am Abend dann der lang ersehnte Regen.

Musik, die man gerne hört, ist Musik, die den gleichen Rhythmus wie unser Herz hat. Unter anderem der, den wir jetzt gerade hören. Comrade, Love Sober. Radio 24. Schön, sind ihr bei uns.

0: Das ist genau die Musik, die zum heutigen Donnerstag passt. Schau, geht voraus, es ist bewölkt. Irgendwie merkt man, der Oktober hat angefangen. Die Musik bringt uns genau das Gefühl mit. So ein bisschen die angenehme Oktoberstimmung. Langsam aber sicher wird es ein bisschen frischer und trotzdem freut man sich drauf. Und was gerade in dieser Zeit auch ganz viel Wärme ins Herz bringt, ist die Musik, die unseren Beat hat. Das macht Freude. James Blunt, Stay the Night bei Radio 24. Auch er, einer von ganz vielen in der nächsten halben Stunde hier bei uns.
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0: Es ist 9 Uhr, Radio 24, sagt Hoi am Donnerstag.
5: Ich bin der Nico Eichwald. Guten Morgen.
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5: Mehr als ein Drittel der über 60-Jährigen in der Schweiz fühlt sich einsam. Das zeigt eine neue Studie des Forschungsinstituts GFS Zürich im Auftrag von ProSenectute. Etwa 800.000 ältere Menschen hätten gerne mehr Gesellschaft. Je älter Menschen seien, desto verbreiterter sei das Problem mit der Einsamkeit. Diese habe auch Auswirkungen auf die Lebensqualität. Wer einsam sei, gehe vielleicht nicht mehr raus, werde depressiv oder esse das Falsche, wodurch die Anfälligkeit für viele Erkrankungen steige. Geht es nach dem Nationalrat, sollen Drittstaatsangehörige und Personen mit Schutzstatus S einen leichteren Zugang zum Arbeitsmarkt erhalten. Erwerbstätige Personen mit Schutzstatus S sollen künftig Anspruch auf einen Kantonswechsel haben, wenn sie sozialhilfeunabhängig sind und das Arbeitsverhältnis seit mindestens 12 Monaten besteht. Oder auch wenn ein Verbleib im Wohnkanton aufgrund des Arbeitsweges oder der Arbeitszeiten nicht zumutbar ist. Nach einem Zwischenfall nahe der US-Luftwaffenbasis Fairford in Großbritannien hat Premierminister Andy Burnham Hinweise auf eine mögliche Verbindung zum Iran bestätigt. Es deute vieles darauf hin, dass Teheran mit den Ereignissen zu tun habe, sagte Burnham im Interview mit der BBC. Der iranische Außenminister wies die Vorwürfe in den sozialen Medien zurück. Am Wochenende waren 5 Personen wegen Terrorverdachts festgenommen worden.
0: Es hat einen Unfall auf der A3, Zürich Richtung Chur, und darum geht es 30 Minuten, also eine halbe Stunde länger zwischen Bild und dem Kerenzer Bergtunnel. Die linke Spur ist blockiert dort. Dann haben wir hier eins, ein Nordring von Bern Richtung St. Gallen, zwischen dem Limmataler Kreuz und dem Gubrisch-Tunnel und zwischen Zürich-Seebach und Zürich-Ost. Weiter geht es von St. Gallen Richtung Zürich, zwischen dem Raschplatz-Baltenswil und Zürich-Ost auf der A1. Dann haben wir den Westring Chur Richtung Basel, zwischen Durdorf-Nord und dem Limmataler Kreuz, und dann auch noch in die Gegenrichtung zwischen Zürich-Ost und dem Milchbuck-Tunnel. In der Stadt Zürich haben wir auch noch Stau, das mal nur noch auf der Route von Zürich-Süd Richtung Wiedeke zwischen Brunau und Wiedeke. Fahrt bitte vorsichtig.
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0: Ja, dann schauen wir noch schnell an den Himmel. Dort ist im Moment alles ziemlich bewölkt. Das Ganze sollte einigermaßen auflockern mögen. Bei Temperaturen von bis zu 24 Grad. Gegen Abend kann es dann regnen kommen.
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0: 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Einen wunderschönen guten Donnerstag wünscht das Radio 24 Team um 3 Minuten nach der 9.
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1: Einmal mehr. Ein Highlight nach dem anderen. Ganz viel gute Laune und Lacher, weil vor allem ein Witz hat die ganze Morgenshow ein bisschen prägt. Kannst du den nochmal erzählen, Maximilian?
2: Nochmal, dürfen wir einen guten Witz zweimal erzählen? Ich mache es trotzdem. Er ist ganz kurz, ganz einfach und gehört habe ich den von meiner Tochter, die ist 5,5, gestern Abend. Und zwar, ein Cowboy geht zum Coiffeur. Pony weg.
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0: Bandit zusammen mit der Sarah Larsson.
1: Die Sinfonie an wunderbaren Songs geben wir euch mit auf den Weg in Donnerstag. Schön, sind ihr da.
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Das ist sie vom Aufsteller am Donnerstagmorgen. Wir hören uns morgen wieder, wenn es heisst, ab in Richtung Herbstferien. Mein Name ist Maximilian Baumann, da geht es weiter mit der Ilana Schetti, der besten Musik und logischerweise der allerbesten Unterhaltung. Bis morgen, sind lieb zueinander und passet aufeinander auf.

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1: Es ist 10 Uhr.
3: Ich bin der Nico Eichwald.
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3: Mehr als ein Drittel der über 60-Jährigen in der Schweiz fühlt sich einsam. Das zeigt eine neue Studie des Forschungsinstituts GFS Zürich im Auftrag von ProSenectute. Etwa 800.000 ältere Menschen hätten gerne mehr Gesellschaft. Je älter Menschen seien, desto verbreiterter sei das Problem mit der Einsamkeit. Diese habe auch Auswirkungen auf die Lebensqualität. Wer einsam sei, gehe vielleicht nicht mehr raus, werde depressiv oder esse das Falsche, wodurch die Anfälligkeit für viele Erkrankungen steige. Geht es nach dem Nationalrat, sollen Drittstaatsangehörige und Personen mit Schutzstatus S einen leichteren Zugang zum Arbeitsmarkt erhalten. Erwerbstätige Personen mit Schutzstatus S sollen künftig Anspruch auf einen Kantonswechsel haben, wenn sie unter anderem sozialhilfeunabhängig sind und das Arbeitsverhältnis seit mindestens 12 Monaten besteht. Bei der ersten geplanten Hinrichtung einer Frau im US-Bundesstaat Tennessee seit mehr als 200 Jahren ist es zu Komplikationen gekommen. Die 50-Jährige lebte auch nach der Verabreichung zweier Giftspritzen zunächst noch, wie ein Gerichtsdokument zeigt. Als sie danach immer noch geschnarcht habe, sei sie in ein Spital verlegt worden. Nach einem Zwischenfall nahe der US-Luftwaffenbasis Fairford in Großbritannien hat Premierminister Andy Burnham Hinweise auf eine mögliche Verbindung zum Iran bestätigt. Es deute vieles darauf hin, dass Teheran mit den Ereignissen zu tun habe, sagte Burnham im Interview mit der BBC. Der iranische Außenminister wies die Vorwürfe in den sozialen Medien zurück. Am Wochenende waren 5 Personen wegen Terrorverdachts festgenommen worden.
4: Es klemmt auf dem Nordring Bern Richtung St. Gallen zwischen dem Limmataler Kreuz und dem Gubristunnel, sonst an der Freifahrt.
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5: Wir haben heute viel Wolken, es bleibt aber der Tagsdauer meistens trocken, erst im Laufe des Abends. Und so ein bisschen in der Nacht kann es dann ein bisschen nass werden, zum Teil auch wirklich kräftig und regnen kommen. Die Temperaturen sind heute Nachmittag bei um die 24 Grad und morgen Freitag dann auch ein bisschen bewölkt, aber grundsätzlich trocken, wieder noch um die 20 Grad. Aber Achtung, wir haben eine schwache Brise, darum ist es vielleicht gefühlt noch ein bisschen kühler.
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5: Ich bin der Ilana Schatti und wünsche euch weiterhin ganz einen guten Donnerstagmorgen.
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0: 1. Oktober auch schon wieder. Zack, bum, bam. Und jetzt ist der Herbst definitiv bei uns auch, oder? Weil Maroni-Stand hat schon zum Teil Wildmenüs in allen Restaurants. Und der Kürbis ist definitiv das Gemüse Nummer 1. Und das Farbenspiel fängt auch schon langsam an mit dem Laub. Aber mir gefällt der Herbst so auf jeden Fall. Und die ersten Schal und Mäntel kann man das auch wieder rausnehmen. Ist doch noch schön.
1: Ja!

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Mit dem Robbie Williams gehen wir durch den Donnerstagvormittag bei Radio 24. Schön, dass ihr mit uns unterwegs. Und ich hoffe, ihr habt es nicht allzu streng. Aber wir sorgen weiterhin natürlich nur mit der besten Musik, dass die Laune ganz weit oben bleibt. Lely,

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6: Ich bin der Nico Eichwald.
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7: Die Mitte hat zusammen mit der SVP sowie dem Bauernverband den Abstimmungskampf für die Fairness-Initiative lanciert. Diese will Nachteile für Ehepaare bei den Steuern, die sogenannte Heiratsstrafe, abschaffen. Bereits im März hatte das Stimmvolk Ja zur Individualbesteuerung und damit Ja zur Abschaffung der Heiratsstrafe gesagt. Das heiße nicht, dass über ihre Initiative nicht abgestimmt werden soll, sagt Mitte-Fraktionspräsidentin Yvonne Bürgin.
8: Unsere Initiative, unsere Fairness-Initiative hat 120'000 Unterschriften erreicht und darum muss man jetzt auch über das muss das Volk noch abstimmen können, weil sie schlägt einen anderen Weg vor, wie man die Heiratsstrafe abschafft.
7: Anders als bei der Individualbesteuerung sollen Ehepaare etwa weiterhin eine gemeinsame Steuererklärung einreichen. Der Kanton Zürich reduziert den Abfluss aus dem Zürichsee. Der Entscheid fiel im Einvernehmen mit den Kantonen Aargau, Schwyz und St. Gallen sowie dem Bundesamt für Umwelt. Grund ist die anhaltende Trockenheit. Dem See fließt zurzeit weniger Wasser zu, als aus ihm abfließt. Auch die Schifffahrt und die Bauarbeiten an der Rathausbrücke in Zürich könnten betroffen sein. Die Maßnahme gilt ab heute und ist bis Ende Monat befristet. 7 internationale Sportanlässe, die in der Schweiz stattfinden, sollen zusätzliche Bundesgelder erhalten. Darunter die Ruder-WM in Luzern im kommenden Jahr sowie die Handball-EM der Männer 2028. Letztere findet in Spanien, Portugal und in der Schweiz statt. Der Nationalrat hat grünes Licht für entsprechende Zusatzkredite in der Höhe von etwas mehr als 5 Millionen Franken gegeben. Das Geschäft geht nun an den Ständerat. Nur ein Stocken vorwärts geht es auf dem Nordring Bern Richtung St. Gallen zwischen dem Limmataler Kreuz und dem Kubrist-Tunnel. Sonst sind die Strassen frei, kommen gut und sicher an.
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9: Wir haben heute viel Wolken, es bleibt aber der Tagstour meistens trocken, erst im Laufe des Abends. Und so in der Nacht kann es dann ein bisschen nass werden, zum Teil auch wirklich kräftig und regnen kommen. Die Temperaturen sind heute Nachmittag bei um die 24 Grad. Und morgen Freitag dann auch ein bisschen bewölkt, aber grundsätzlich trocken, wieder noch um die 20 Grad. Aber Achtung, wir haben eine schwache Brise, darum ist es vielleicht gefühlt noch ein bisschen kühler.
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9: Im Studio für euch, Rilana Schatti. Schön, sind ihr da und guten Donnerstagvormittag.
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Oliver Dean, Man I Need, das ist Radio 24. Wir begleiten euch mit bester Laune und der meisten Musik durch den Donnerstag. Schön sind wir bei Radio 24.

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11: Ich bin der Nico Eichwald.
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11: Der Nationalrat beschließt freie Fahrt für die Olympischen Winterspiele und Paralympischen Spiele 2038 in der Schweiz. Der Bund soll diese mit bis zu 200 Millionen Franken unterstützen können. Eine nationale Referendumsabstimmung über den Bundesbeitrag lehnt der Rat ab. Winterspiele in der Schweiz seien eine einmalige Chance, heißt es von den Befürwortern. Der Bundesrat will Geld aber nur zur Verfügung stellen, wenn sich Kantone und Gemeinden mit mindestens demselben Beitrag an den Kosten beteiligen. Die Mitte hat zusammen mit der SVP sowie dem Bauernverband den Abstimmungskampf für die Fairness-Initiative lanciert. Diese will Nachteile für Ehepaare bei den Steuern, die sogenannte Heiratsstrafe, abschaffen. Bereits im März hat das Stimmvolk Ja zur Individualbesteuerung und damit Ja zur Abschaffung der Heiratsstrafe gesagt. Sie verstehe nicht, warum es eine zweite Abstimmung brauche, sagt FDP-Co-Präsidentin Susan Vinzenz-Stauffacher.
12: Ich erlaube mir, an die Abstimmungsfrage zu erinnern, die am 8. März gestellt worden ist. Wollen Sie das Bundesgesetz über die Individualbesteuerung annehmen? Da hat das Volk Ja gesagt. Es ist unmissverständlich. Ja zu der Individualbesteuerung.
11: Die Abstimmung über die Fairness-Initiative ist Ende November. Die Stadtpolizei Zürich erweitert ihre digitale Kommunikation und ist ab sofort mit einem offiziellen WhatsApp-Kanal präsent. Über diesen neuen Informationskanal erhalten Interessierte aktuelle Polizeimeldungen, Verkehrsinformationen, dringende Präventionshinweise sowie weitere relevante Informationen direkt auf ihr Smartphone. Der neue WhatsApp-Kanal löst den bestehenden X-Account ab, teilt die Stadtpolizei Zürich mit. Er dient ausschließlich der Information und ersetzt keine Notrufnummern. Es staubt im Gotthardtunnel bei den richtigen 2 km, heisst eine Wartezeit von etwa 20 Minuten. Sonst sind die Strassen frei, kommen gut und sicher an.
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13: Wir haben heute viel Wolken, es bleibt aber der Tagsdauer meistens trocken, erst im Laufe des Abends. Und so ein bisschen in der Nacht kann es dann ein bisschen nass werden, zum Teil auch wirklich kräftig und regnen kommen. Die Temperaturen sind heute Nachmittag bei um die 24 Grad und morgen Freitag dann auch ein bisschen bewölkt, aber grundsätzlich trocken, wieder noch um die 20 Grad. Aber Achtung, wir haben eine schwache Brise, darum ist es vielleicht gefühlt noch ein bisschen kühler.
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13: Ab in die Mittagspause. Ich bin Trilana Schetti und wünsche Ihnen guten.
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10: Ich bin der Nico Eichwald.
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10: Der Nationalrat beschließt freie Fahrt für die Olympischen Winterspiele und Paralympischen Spiele 2038 in der Schweiz. Der Bund soll diese mit bis zu 200 Millionen Franken unterstützen können. Eine nationale Referendumsabstimmung über den Bundesbeitrag lehnt der Rat ab. Winterspiele in der Schweiz seien eine einmalige Chance, heißt es von den Befürwortern. Der Bundesrat will Geld aber nur zur Verfügung stellen, wenn sich Kantone und Gemeinden mit mindestens demselben Beitrag an den Kosten beteiligen. Der Kanton Zürich reduziert den Abfluss aus dem Zürichsee. Der Entscheid fiel im Einvernehmen mit den Kantonen Aargau, Schwyz und St. Gallen sowie dem Bundesamt für Umwelt. Grund ist die anhaltende Trockenheit. Dem See fließt zurzeit weniger Wasser zu, als aus ihm abfließt. Auch die Schifffahrt und die Bauarbeiten an der Rathausbrücke in Zürich könnten betroffen sein. Die Maßnahme gilt ab heute und ist bis Ende Monat befristet. Bei einem Schusswaffenangriff auf einen Bus sind in Syrien 7 Menschen getötet und 4 weitere verletzt worden. Unbekannte hätten den Bus auf einer Brücke beschossen, meldete die staatliche Nachrichtenagentur SANA. Nach ersten Informationen beförderte der Bus Angestellte und Arbeiter. Die syrischen Sicherheitskräfte leiteten Ermittlungen ein, um die Verantwortlichen für den Angriff zu identifizieren. 3- bis 4-jährige Kinder machen rund 18.500 Schritte pro Tag. Das zeigt eine Studie im Fachmagazin The Lancet Child and Adolescent Health. Unter ihnen gibt es aber große Unterschiede. Von ungefähr 1.100 Schritten am unteren Ende der Skala bis knapp 30.000 Schritten maximal. Für die Studie haben die Forschenden die 3.500 Kindern in 44 Ländern mit Bewegungssensoren ausgestattet. Es staubt im Gotthardtunnel bei den richtigen 2 Kilometer, heisst eine Wartezeit von etwa 20 Minuten. Sonst sind die Strassen frei, kommen gut und sicher an.
11: Jetzt die Tagestour ist meistens noch trocken. Erst im Laufe des Abends und in der Nacht kann es ein bisschen regnen kommen. Manchmal auch ein bisschen kräftige Regengüsse geben. Temperaturen heute Nachmittag bei um die 24 Grad, dazu ein bisschen Wind. Morgen dann zwar bewölkt, aber meistens trocken bei um die 20 Grad, dazu eine schwache Brise. Das Wochenende, das sieht eigentlich gar nicht mehr so schlecht aus. Hat zwar am Samstag noch ein bisschen Wolken rum, aber wird dann immer freundlicher bei um die 21 Grad. Und auch der Sonntag gibt dann eigentlich einen recht sonnigen Tag mit um die 22 Grad.
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11: Mit mir, der Ilana Schatti. Schön, sind auch ihr da und ich wünsche euch eine gute Mittagspause.
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tanzeln wir durch Mittagspause mit Michael Jackson und Bells. Schön, sind ihr bei Radio 24. Aber habt ihr euch auch schon geachtet? Jetzt bin ich letzte Mal gepostet. Und jetzt geben sich wirklich die Erdbeere mit dem Sammy Klaus-Säckli die Hand. Schon ein bisschen ein Fiebertraum, oder? Nehmen wir lieber einen anderen Fiebertraum mit in den Dunstig rein. Der Alex Warren mit A Fever Dream gefällt mir.

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6: Ich bin Birgit Orgler.
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7: Der Nationalrat will Olympische Winterspiele und Paralympische Spiele 2038 in der Schweiz. Der Bund soll diese mit bis zu 200 Millionen Franken unterstützen können. Eine nationale Referendumsabstimmung über den Bundesbeitrag lehnt der Nationalrat ab. Winterspiele in der Schweiz seien eine einmalige Chance, heißt es von den Befürwortern. Der Bundesrat will Geld aber nur dann zur Verfügung stellen, wenn sich Kantone und Gemeinden mit mindestens demselben Betrag an den Kosten beteiligen. Der Zürcher Regierungsrat lehnt 2 geplante neue Fußgängerquerungen an der Rosengartenstraße in der Stadt Zürich ab. Diese seien wegen des Verkehrsflusses auf der stark belasteten Hauptverkehrsachse nicht vertretbar. Die Stadt Zürich zeigt sich allerdings befremdet über den Entscheid des Regierungsrats. Sie will ihn prüfen und gegebenenfalls Rechtsmittel ergreifen. Das Vorhaben sei sorgfältig ausgearbeitet und breit abgestützt. Es sieht 2 neue ebenerdige, behindertengerechte Querungen für Fußgängerinnen und Fußgänger sowie Velos vor. Die US-Regierung soll versuchen, EU-Staaten zur Freigabe ihrer strategischen Dieselreserven zu zwingen. Das berichtet der Spiegel. Ansonsten drohe die USA damit, keinen Diesel mehr nach Europa auszuführen. Bei den Zwischenwahlen im November zeichnet sich für US-Präsident Donald Trump eine Niederlage ab. Auch weil die Spritpreise in den USA hoch sind. Die Dieselvorräte der EU könnten laut Spiegel hier Abhilfe schaffen. Die EU teilt mit, man habe die Drohung mit Besorgnis erfasst. A2 Basel, richtig Luzern zwischen Dagmarsellen und Sursee, Stau nach einem Unfall. A2 Luzern richtig Gotthard, zwischen Wasser und Göschenen 2 Kilometer Stau. Und stockender Verkehr hat auf der A1 Nordring Zürich richtig St. Gallen zwischen dem Limmataler Kreuz und dem Gubrisch-Tunnel.
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8: Jetzt die Tagstour ist meistens noch trocken. Erst im Laufe des Abends und in der Nacht kann es ein bisschen regnen kommen. Manchmal auch ein bisschen kräftige Regengüsse geben. Temperaturen heute Nachmittag bei um die 24 Grad, dazu ein bisschen Wind. Morgen dann zwar bewölkt, aber meistens trocken bei um die 20 Grad, dazu eine schwache Brise. Das Wochenende, das sieht eigentlich gar nicht mehr so schlecht aus. Hat zwar am Samstag noch ein bisschen Wolken rum, aber wird dann immer freundlicher bei um die 21 Grad. Und auch der Sonntag gibt dann eigentlich einen recht sonnigen Tag mit um die 22 Grad.
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8: Am Mikrofon Trilana Schatti. Ich wünsche euch jetzt einen guten Start in den Donnerstagnachmittag.
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Das ist Radio 24 an dem 1. Oktober. Und Oktober haben wir ja gelernt, sowieso. Winterpläne kommen sicher dann irgendwann früher oder später drauf. Ferien, ja, die starten wieder. Am Montag ist es auch im Kanton Zürich soweit. Dann kommen wir eine Stunde zurück, wenn Ende Oktober dann die Zeitumstellung ist. Und Achtung, Bauernregeln vorweg. Ist der Oktober warm und fein, kommt ein scharfer Winter hinten rein. Ja, mal schauen, ob das stimmt. Für den Moment nehmen wir lieber einfach einmal den goldigen Herbst mit uns mit. Hallo zusammen.

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6: Ich bin Spiegel-Orgler.
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6: Der Zürcher Regierungsrat lehnt zwei geplante neue Fußgängerquerungen an der Rosengartenstraße in der Stadt Zürich ab. Diese seien wegen des Verkehrsflusses auf der stark belasteten Hauptverkehrsachse nicht vertretbar. Die Stadt Zürich zeigt sich allerdings befremdet über den Entscheid des Regierungsrats. Sie will ihn prüfen und gegebenenfalls Rechtsmittel ergreifen. Das Vorhaben sei sorgfältig ausgearbeitet und breit abgestützt. Es sieht zwei neue ebenerdige, behindertengerechte Querungen für Fußgängerinnen und Fußgänger sowie Velos vor. In Delicon ist gestern Abend ein 24-jähriger Kosovare bei einer Auseinandersetzung mit einem Messer verletzt worden. Drei Verdächtige konnten verhaftet werden. Das Opfer erlitt mittelschwere Verletzungen an einem Arm und am Oberkörper. Wie die Kantonspolizei mitteilt, fand die Auseinandersetzung in einem Hotelzimmer statt. Passanten fanden den 24-Jährigen auf dem Boden an der Regensdorfer Straße. Bei den drei Verhafteten handelt es sich um zwei Schweden und einen Slowenen im Alter zwischen 20 und 33 Jahren. Die US-Regierung soll versuchen, EU-Staaten zur Freigabe ihrer strategischen Dieselreserven zu zwingen. Das berichtet der Spiegel. Ansonsten drohe die USA damit, keinen Diesel mehr nach Europa auszuführen. Bei den Zwischenwahlen im November zeichnet sich für US-Präsident Donald Trump eine Niederlage ab. Auch weil die Spritpreise in den USA hoch sind. Die Dieselvorräte der EU könnten laut Spiegel hier Abhilfe schaffen. Die EU teilt mit, man habe die Drohung mit Besorgnis erfasst. A2 Chiasso Richtung Gotthard zwischen Quinto und Airolo 4 km Stau. A2 Luzern Richtung Gotthard zwischen Wasser und Göschenen 2 km Stau. Stockender Verkehr hat es auf der A1 Nordring Zürich Richtung St. Gallen zwischen dem Limmataler Kreuz und dem Gubrisch-Tunnel und A3 Westring Zürich Richtung Basel zwischen Udorf Nord und dem Limmataler Kreuz.
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7: Jetzt die Tagstour ist meistens noch trocken. Erst im Laufe des Abends und in der Nacht kann es ein bisschen regnen kommen. Manchmal auch ein bisschen kräftige Regengüsse geben. Temperaturen heute Nachmittag bei um die 24 Grad, dazu ein bisschen Wind. Morgen dann zwar bewölkt, aber meistens trocken bei um die 20 Grad, dazu eine schwache Brise. Das Wochenende, das sieht eigentlich gar nicht mehr so schlecht aus. Hat zwar am Samstag noch ein bisschen Wolken rum, aber wird dann immer freundlicher bei um die 21 Grad. Und auch der Sonntag gibt dann eigentlich einen recht sonnigen Tag mit um die 22 Grad.
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7: Ja, der Donnerstag, Nachmittag, da bei Radio 24. Schön, dass ihr bei uns. Ich bin Trilana Schatti.
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Die schöne Stimme von der Loi haben wir hier gehört. Und weiter geht's auch mit einer schönen Stimme. The Dermot Kennedy, Outnumbered, hier bei Radio 24. Begleiten wir euch weiterhin mit ganz viel Musik durch den Donnerstag. Schön sind ihr bei uns. 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

Damit wir alle unsere Pflichten für den heutigen Tag erfüllt haben. Ein bisschen müsst ihr vielleicht noch durchheben. Ich wünsche euch nicht mehr allzu streng, aber dass es wenigstens sicher gut wird, die nächsten paar Stunden. Da schaut der Sven Stadelmann ab 3 für euch dafür und natürlich mit dabei die beste Musik. Ich bin Ilana Schetti, wir hören uns morgen wieder. Bis dann, ich freue mich drauf und habt's gut. Tschüssi.

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0: der Radio 24 am Donnerstagnachmittag. Mit ganz viel guter Musik gehen wir in eine neue Stunde rein. Alle Farben haben wir parat. Und auch die Pink schaut vorbei. Vor um 3:30 Uhr. Musik, die den Donnerstagnachmittag ein Spürchen besser macht, gibt es hier bei Radio 24.
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0: Punkt 4, das ist ein Punkt 3. Das ist Radio 24 am Donnerstag.
5: Ich bin Birgit Orgler.
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5: Ein erneuter Hitzesommer wie dieses Jahr könnte die Wasserknappheit erneut deutlich verschärfen. Das sagt Matthias Huss, Gletscherforscher an der ETH Zürich. In der Schweiz sind in diesem Jahr wegen der Hitzewelle rund 5,5% des Eisvolumens geschmolzen, wie das schweizerische Gletschermessnetz berichtet. Die Gletscher seien insbesondere in jüngster Vergangenheit stark zurückgegangen, sagt Huss.
7: Wenn wir die letzten 20 Jahre anschauen, haben wir in der Schweiz ungefähr 40% vom Volumen eingebüßt. Also es ist eine unglaubliche Menge an Eis, die da weggegangen ist. Das würde etwa 30 Kubikkilometer entsprechen, also 30 Eiswürfel mit einem Kilometer Seitenlänge, also eine gewaltige Menge an Wasser.
5: Der Gletscherrückgang in diesem Jahr reiht sich nur knapp hinter der Rekordschmelze vor 4 Jahren ein, so Huss. In Delicorn ist gestern Abend ein 24-jähriger Kosovare bei einer Auseinandersetzung mit einem Messer verletzt worden. 3 Verdächtige konnten verhaftet werden. Das Opfer erlitt mittelschwere Verletzungen an einem Arm und am Oberkörper. Wie die Kantonspolizei mitteilt, fand die Auseinandersetzung in einem Hotelzimmer statt. Passanten fanden den 24-Jährigen auf dem Boden an der Regensdorfer Straße. Bei den 3 Verhafteten handelt es sich um 2 Schweden und einen Slowenen im Alter zwischen 20 und 33 Jahren. Zahlungsdienstleister und Händler, Akquisiteure, die den Schweizer Markt beherrschen, sollen direkt von der Finanzmarktaufsicht FINMA beaufsichtigt werden und bestimmte Anforderungen erfüllen. Das hat der Nationalrat entschieden. Zahlungsanbieter wie Worldline müssten Anforderungen erfüllen, die ihrer Bedeutung für die Schweizer Wirtschaft entsprechen. Schließlich soll der Bund eingreifen können, wenn ein erhebliches Risiko für die Stabilität des Zahlungsverkehrs besteht.
0: Ein lieber Gruß zu uns auch, das klemmt auf dem Nordring vom Limmataler Kreuz bis zum Gubristunnel, auch Westring ab Burdorf Nord. Und auf der Schiene momentan beim Bahnhof Stadelhofen ein paar Probleme. Ein Zug blockiert dort momentan Strecke, das noch rund bis um 3:30 Uhr. Ihr müsst mit Verspätungen und Umleitungen rechnen. Viel Geduld und eine gute Fahrt wünsche ich.
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0: Viele Wolken beschäftigen uns jetzt am Nachmittag, schon jetzt ein paar Regentropfen möglich. Dann vor allem aber auch am Abend und in der Nacht immer wieder nass, das bei um die 23 Grad.
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0: Wir gehen zusammen durch den Donnerstag im Studio, der Sven Stadelmann.
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Der Donnerstagnachmittag bei Radio 24. Bei den meisten geht es ja noch ein bisschen bis zum Feierabend. Man ist im Nachmittagstief und was braucht es da? Ja, vielleicht jemand, der einen ein bisschen aufweckt. Und das macht jetzt Katy Perry hier bei Radio 24. Schön sind wir zusammen unterwegs.

0: heute zusammen hier bei Radio 24. Oh yeah, Donnerstag, Nachmittag mit der besten Musik. Holly Humberstone haben wir parat. Und auch der Bruno Mars erwartet auf seinen Auftritt noch vor dem 4. Und Maroon 5 für euch in wenigen Sekunden. Das ist Radio 24 an dem doch sehr bewölkten und ab und zu ein paar Regentropfen gibt es auch an diesem Donnerstagnachmittag.
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0: Musik von der Taylor Swift habe ich Radio 24. Langsam aber sicher bewegen wir uns Richtung vierten Feierabend von dieser Arbeitswoche. Mit dem Robin Schulz, gerade nach der Vier für euch an dem 1. vom Oktober. Und auch der Michael Jackson schaut vorbei, da bei Radio 24 noch vor einem halben 5.
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0: Bestens informiert werdet ihr hier bei Radio 24. Jetzt ist es 4.
4: Ich bin Birgit Orgler.
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4: Der Nationalrat will 2038 Olympische und Paralympische Winterspiele in der Schweiz. Er hat dem Vorschlag des Bundesrats zugestimmt, die Kandidatur mit 200 Millionen Franken zu unterstützen. Die Spiele wären ein Gewinn, sagt Sportminister Martin Pfister.
5: Ich bin überzeugt, dass das Konzept auf unser Land zugeschnitten ist. Ich bin überzeugt, dass diese Spiele dem Land gut tun, Freude und Zusammenhalt auslösen. Ich bin überzeugt, dass die Paralympischen Spiele für die Inklusion einen wichtigen Beitrag leisten werden.
4: Dass die Winterspiele in der Schweiz stattfinden, ist durchaus möglich. Die Schweizer Bewerbung genießt beim Olympischen Komitee derzeit Exklusivität. Überzeugt die Bewerbung, sollen die Spiele in insgesamt 10 Kantonen stattfinden. Der Zürcher Regierungsrat hat 14,5 Millionen Franken für das Technorama beantragt. Das Museum in Winterthur soll umfassend saniert und modernisiert werden. Die Kosten für das gesamte Bauprojekt belaufen sich auf 60 Millionen Franken. Mit über 370 Gästen pro Jahr ist das Technorama ein beliebtes Ausflugsziel. Zahlungsdienstleister und Händler-Akquisiteure, die den Schweizer Markt beherrschen, sollen direkt von der Finanzmarktaufsicht FINMA beaufsichtigt werden und bestimmte Anforderungen erfüllen. Das hat der Nationalrat entschieden. Zahlungsanbieter wie Worldline müssten Anforderungen erfüllen, die ihrer Bedeutung für die Schweizer Wirtschaft entsprechen. Schließlich soll der Bund eingreifen können, wenn ein erhebliches Risiko für die Stabilität des Zahlungsverkehrs besteht.
0: Ein lieber Grüße zu uns Auto. Momentan braucht ihr vor allem Geduld, wenn ihr auf dem Nordring und Westring unterwegs sind. Die gerade auf mehreren Abschnitten, wo es klemmt. Sonst läuft noch alles rund. Gute Fahrt.
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0: Viele Wolken, die uns beschäftigt, immer mal wieder ein paar Regentropfen möglich. Das dann auch am Abend und in der Nacht auf morgen. Morgen ziemlich kühl, darum ein bisschen dickere Jacke mitnehmen lohnt sich. Nur gerade 19 Grad gibt es.
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0: Schön, gehen wir zusammen durch den Donnerstagnachmittag. Ich hoffe, ihr könnt auch schon gleich in Feierabend.

0: euer Donnerstagnachmittag bei Radio 24 mit ganz viel guter Musik und vermutlich habt ihr euch die Frage auch schon gestellt. Welche Schuhe soll ich jetzt posten?
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0: Unser Fußballtalent Luc weiss ganz genau, welche Schuhe er zum Shooten will. Er ist 17 und spielt bei GC in U21. Er will Profifußballer werden. Aktuell hat er bei den Fußballschuhen einen ganz klaren Favorit.
2: Meine Schuhe sind die pinken Nike. Sie sind in der WM zum Hype gekommen. An der WM hatten ganz viele Spieler und die haben mir auch gefallen. Die fallen so auf. Und ich habe es gerne, wenn so Nocken auffallen.
0: Ja, und darum hat sich der Luc dann die pinken Nike-Schuhe gepostet, und zwar in einem Laden bei den Seilporten in der Stadt Zürich.
2: Ich habe jetzt auch mal andere angehabt, Puma und Adidas früher. Also, die haben nicht so gepasst und jetzt habe ich Nike gefunden und das ist einfach der beste Schuh bis jetzt.
0: Ja, wenn man praktisch jeden Tag shootet wie der Luc, dann ist es wichtig, dass Schuhe-Ersatz rum ist. Kann ja sein, dass der Schuh auch mal kaputt geht.
2: Ja, pro Saison kaufe ich mir schon sicher 5 Schuhe, wenn nicht mehr.
0: Ja, und Schuhe, die sind sicher auch ein Puzzleteil zum Erfolg. Vielleicht tragen ihn seine neuen pinken Nocken ja dann in die erste Mannschaft und so zum Fußballprofi.
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Die Musik, die ihr braucht, um gut richtig Donnerstag Feierabend zu kommen, gibt es hier bei Radio 24. Der Rasmus haben wir gehört. Und das hier, das ist Klingande. Sie begleitet uns in den nächsten gut 3 Minuten.

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0: Euer Lieblingssender Radio 24 am Donnerstag. Mit dem Serial. Nach der halben 5 für euch parat zu tumblen. Musik, die euch in den Donnerstag-Feierabend hineintreibt. Auch in Form von Estes in der nächsten halben Stunde. Da bei Radio 24. Wir gehen zusammen in den Donnerstag-Abend hinein.
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0: 16:30 Uhr, ist der 24. am frühen Donnerstagabend.
12: Ich bin Birgit Orgler.
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12: Sunrise steigt in den Verkauf von KI-Brillen ein. Ab heute bietet der Telekom-Konzern verschiedene AI-Glasses von Meta an. Sunrise sei damit der erste Schweizer Telekommunikationsanbieter mit solchen Brillen im Angebot. Die eingebaute Kamera ermöglicht auch Aufnahmen im öffentlichen Raum. Das hat in der Schweiz eine Debatte ausgelöst. Mehrere Vorstöße fordern beispielsweise, dass Badeanstalten nun Sonnenbrillen kontrollieren müssten. Vor dem Bündner Regionalgericht muss sich ein Mann wegen versuchten Mordes an einem Kind verantworten. Er soll 2024 in Samnaun mit einem Beil auf ein 10-jähriges Kind eingeschlagen haben. Laut der Anklageschrift hat der Mann auch noch auf das Kind eingeschlagen, als es am Boden lag. Das Kind wurde schwer verletzt. Auslöser für die Tat soll eine Wahnvorstellung des Beschuldigten gewesen sein. VW-Chef Oliver Blume will höhere Arbeitszeiten für die rund 130.000 VW-Beschäftigten in Deutschland. Ziel sei eine bessere Wettbewerbsfähigkeit. Die Arbeitskosten in Deutschland seien etwa doppelt so hoch wie in anderen europäischen Ländern, in denen VW aktiv sei, sagte Blume. Gestern hatte Volkswagen 10 Tarifverträge gekündigt, darunter auch den wichtigen Manteltarifvertrag. Dieser regelt unter anderem die Arbeitszeit und Urlaubstage. Portugal hat Cristiano Ronaldos Trikotnummer neu vergeben. Gestern Abend verließ Ronaldo das Teamquartier der portugiesischen Nationalmannschaft, nachdem er sich mit dem Nationaltrainer zerstritten hatte. Bereits heute wird ein anderer Spieler seine Rückennummer 7 tragen. Beim Nations League-Spiel in Dänemark wird Rafael Leão heute Abend mit der 7 auf dem Rücken und der Brust spielen.
0: Ein lieber Gruß zu uns Auto Nordring und Westring verstopft. Autobahn, Autobahn ab Uster Nord bis Uster Ost und Flughafen Autobahn. Dort stocken es momentan ab Bülach West bis Bülach Nord. Viel Geduld und eine gute Fahrt euch.
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0: Es kann immer mal wieder regnen kommen. Alles in allem beschäftigen uns viele Wolken bei 23 Grad in der Nacht. Und auch morgen ist es dann immer mal wieder nass. Es lohnt sich, wenn ihr den Regenschirm mitnehmt. Dazu haben wir höchstens 19 Grad.
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0: Schön, gehen wir zusammen in den Donnerstagabend. Mein Name ist Sven Stadelmann.
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0: Langsam aber sicher gehen wir Richtung Donnerstag, Feierabend, das ist Radio 24. Und heute Morgen haben wir jeden Morgen unser Morgenspiel in Toast 24 gespielt. Und das ist sehr witzig geworden. Die Kandidatin heute ist Goni aus Dübendorf, die Präsidentin ist von der St. Niklaus-Gesellschaft Dübendorf.
1: Es gibt viel Arbeit für mich im Vorfeld. Und während der Samichlaus-Aktion lasse ich dann die Männer für mich laufen.
2: Das ist aber gut.
1: Genau.
2: So macht man es richtig.
1: Ja, tipptopp. Also so viele Männer wie nach meiner Pfeife dann tanzen, das ist herrlich. Ich sage
0: es. Ja, sehr schön. Und sie, die weiss, wie der Hase läuft, hat natürlich auch keine Mühe mit dieser Frage da gehabt.
3: Wie heisst der aktuelle König von Großbritannien?
1: Ah, das ist immer noch der Charlie.
3: Winner! Also wenn jemand am Charles darf Charlie sagen, dann du, Conny.
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1. vom Oktober bei Radio 24. Und da muss man sich langsam überlegen, ja, wann tun ich den Winterpneu drauf. Man sagt ja sowieso, bei diesen Temperaturen momentan kann man ja vielleicht noch ein bisschen warten. Aber wenn es dann kühler wird, unbedingt den Termin abmachen für den Winterpneu. Bis dahin, ganz viel gute Musik bei Radio 24.

0: Das ist schon der 24. Kurz vor dem 5. Gehen wir zusammen in den Donnerstag-Feierabend rein. Es ist der 4. Feierabend, heisst das Wochenende. Das kommt näher. Und bis es soweit ist, liefert euch Radio 24 unter anderem die Leonie in der nächsten halben Stunde. Und auch der von Nickelback haben wir parat. Schön verbringen wir den Donnerstag-Feierabend zusammen.
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0: Jetzt ist es 5 Uhr. Das ist heute Donnerstagabend bei Radio 24.
7: Ich bin die Biegerorgler. Guten Abend.
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7: Der Nationalrat will 2038 Olympische und Paralympische Winterspiele in der Schweiz. Er hat dem Vorschlag des Bundesrats zugestimmt, die Kandidatur mit 200 Millionen Franken zu unterstützen. Die Spiele wären ein Gewinn, sagt Sportminister Martin Pfister.
8: Ich bin überzeugt, dass das Konzept auf unser Land zugeschnitten ist. Ich bin überzeugt, dass diese Spiele dem Land gut tun, Freude und Zusammenhalt auslösen. Ich bin überzeugt, dass die Paralympischen Spiele für die Inklusion einen wichtigen Beitrag leisten werden.
7: Dass die Winterspiele in der Schweiz stattfinden, ist durchaus möglich. Die Schweizer Bewerbung genießt beim Olympischen Komitee derzeit Exklusivität. Überzeugt die Bewerbung, sollen die Spiele in insgesamt 10 Kantonen stattfinden. Bei einer internationalen Polizeiaktion ist die Infrastruktur der Ransomware-Gruppe KillSec zerschlagen worden. An der Operation waren auch Schweizer Behörden beteiligt. 3 Personen wurden dabei festgenommen. Die Gruppe hatte mehrere Ransomware-Angriffe auf Schweizer Unternehmen durchgeführt. Die Gruppe drohte mit der Veröffentlichung von Daten im Darknet, falls kein Lösegeld bezahlt würde. Eine Person, die für die Hilfsorganisation Ärzte ohne Grenzen in der Demokratischen Republik Kongo im Einsatz ist, ist an Ebola erkrankt. Sie werde in ein Spital in den Niederlanden gebracht, teilte die Organisation an ihrem Hauptsitz in Genf mit. Beim größten je registrierten Ebola-Ausbruch sind bereits 4.000 Menschen gestorben.
0: Momentan brauchen wir mehr Zeit auf der Flughafenautobahn. Richtung Flughafen, dort klemmt es wegen einem Unfall ab Zürich Nord bis zu der Werft. Linke Spur dort blockiert. Dann haben wir auch, wenn wir weiterfahren, ab Bülach West bis Bülach Nord stockenden Verkehr und in der Gegenrichtung von Glattbrück bis Zürich Nord. Nordring und Westring auch dort klemmt es momentan auf mehrere Abschnitte. A1 Zürich Richtung St. Gallen, bis Frätigen bis Wülflingen und weiter Richtung Schaffhausen, Winterthur Nord bis Henkert, auch im Oberland. Dort hapert es auf der Oberlandautobahn ab Uster-Nord bis Uster-Ost und zwischen Rüti und Rapperschwil. Viel Geduld und eine gute Fahrt wünsche ich.
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0: Es kann jetzt am Feierabend immer mal wieder regnen kommen. Mehrheitlich momentan noch trocken, aber Regenschirm mitnehmen lohnt sich schon mal. Auch morgen immer wieder nass, bei dann noch höchstens 19 Grad.
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0: Schön, gehen wir zusammen durch den Donnerstagabend.
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Ein schöner Song, um in den Donnerstagabend zu starten. Christina Aguilera hier bei Radio 24. Wir starten in der vierten Feierabend der Woche und machen das mit ganz viel guter Musik. Der Bowser jetzt für euch parat. Schön, gehen wir zusammen in den Abend rein. Geniessen.

0: Donnerstag Feierabend bei Radio 24 mit Nickelback. How You Remind Me haben wir gehört. Ganz ein grossartiger Song zum in den Feierabend starten. Und einen, der mir besonders gefällt, gibt es jetzt. Und zwar vom Avicii Wake Me Up. Ein Song, der uns definitiv gut durch den Donnerstagabend bringt. Das ist Radio 24.
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0: kurz vor halb sechs, das ist Radio 24. Wir gehen zusammen durch den Donnerstag, Feierabend, und machen das mit ganz viel guter Musik. Tom Walker gibt es für euch noch vor dem 6. und auch One Republic. Sie wartet auf ihren Auftritt mit ihrem aktuellen Need Your Love. Nächste halbe Stunde bei Radio 24, das ist euer Feierabend am Donnerstag.
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10: Ich bin die Biegerorgler. Guten Abend.
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10: Sunrise steigt in den Verkauf von KI-Brillen ein. Ab heute bietet der Telekom-Konzern verschiedene AI-Glasses von Meta an. Sunrise sei damit der erste Schweizer Telekommunikationsanbieter mit solchen Brillen im Angebot. Die eingebaute Kamera ermöglicht auch Aufnahmen im öffentlichen Raum. Das hat in der Schweiz eine Debatte ausgelöst. Mehrere Vorstöße fordern beispielsweise, dass Badeanstalten nun Sonnenbrillen kontrollieren müssten. Vor dem Bündner Regionalgericht muss sich ein Mann wegen versuchten Mordes an einem Kind verantworten. Er soll 2024 in Samnaun mit einem Beil auf ein 10-jähriges Kind eingeschlagen haben. Laut der Anklageschrift hat der Mann auch noch auf das Kind eingeschlagen, als es am Boden lag. Das Kind wurde schwer verletzt. Auslöser für die Tat soll eine Wahnvorstellung des Beschuldigten gewesen sein. VW-Chef Oliver Blume will höhere Arbeitszeiten für die rund 130.000 VW-Beschäftigten in Deutschland. Ziel sei eine bessere Wettbewerbsfähigkeit. Die Arbeitskosten in Deutschland seien etwa doppelt so hoch wie in anderen europäischen Ländern, in denen VW aktiv sei, sagte Blume. Gestern hatte Volkswagen 10 Tarifverträge gekündigt, darunter auch den wichtigen Manteltarifvertrag. Dieser regelt unter anderem die Arbeitszeit und Urlaubstage. Portugal hat Cristiano Ronaldos Trikotnummer neu vergeben. Gestern Abend verließ Ronaldo das Teamquartier der portugiesischen Nationalmannschaft, nachdem er sich mit dem Nationaltrainer zerstritten hatte. Bereits heute wird ein anderer Spieler seine Rückennummer 7 tragen. Beim Nations League-Spiel in Dänemark wird Rafael Leão heute Abend mit der 7 auf dem Rücken und der Brust spielen.
0: Es hat einen Unfall auf der Flughafenautobahn. Darum staut es dort ab. Zürich Nord bis Werft. Linke Spur blockiert momentan. Auch wenn ihr weiterfahrt, stockt ab Bülach West bis Bülach Nord. In der Gegenrichtung von Gladbruck bis Zürich Nord. Und auch der Nordring und Westring verstopft auf mehreren Abschnitten. Wenn ihr in Aargau unterwegs seid, ab die Etikon bis zu der Verzweigung Bierfeld. Region Winterthur. Dort A1 Zürich Richtung St. Gallen, ab Düss bis Ohringen. Und auch Richtung Schaffhausen, ab Winterthur Nord bis zum Lotterburg-Tunnel. Und im Oberland dort haben wir die Oberland-Autobahn ab Uster Nord bis Osterost und über den See haben wir richtig Rapperschwil, wo es klemmt. Ich wünsche euch viel Geduld und eine gute Fahrt.
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0: Den Regenschirm, den müssen wir mitnehmen heute Abend. Das heisst, wenn wir ihn wieder finden, nach dieser langen, langen Zeit, es kann immer wieder regnen kommen, auch morgen den ganzen Tag. Viel Wolken und immer wieder nass bei 19 Grad.
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0: Wir gehen zusammen in Donnerstag Feierabend im Studio des Sven Stadelmann.
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der 1. Oktober bei Radio 24. Das heisst, man muss sich langsam überlegen, wann tun ich meine Pneu wechseln. Wann wechsle ich auf Winterpneu? Am besten schon genug früh einen Termin abmachen. Weil man weiss ja nie, wenn es dann doch einmal schnell kälter wird. Die Imagine Dragons jetzt für euch.

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0: Taylor Swift für euren Donnerstagfeierabend. Bei eurem Lieblingssender Radio 24. Wir gehen zusammen in den vierten Feierabend von dieser Arbeitswoche. Heisst gleichzeitig auch, das Wochenende, das ist sehr, sehr nah. Und wir begleiten euch auf dem Weg, auch nach der 6.
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0: Bestens informiert bei Radio 24 in der Donnerstagabend rein. Jetzt ist es 6 Uhr.
8: Ich bin die Biegerorgler. Guten Abend.
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8: Gletscher allein zu retten sei praktisch unmöglich. Das sagt Matthias Huss, Gletscherforscher an der ETH Zürich. Der Leiter des Schweizerischen Gletschermessnetzes hatte diesen Sommer beim großen Aletschgletscher fast 6 Meter Eisverlust durch die Hitzewelle des Sommers gemessen. Um den stetigen Gletscherrückgang zu stoppen, brauche es einen weltweiten Klimaschutz, sagt Huss.
9: Es ist ein grosses Problem, das wir lösen müssen, den Klimaschutz. Das können wir nicht allein in der Schweiz lösen, aber mit globaler Kooperation. Wenn also alle am gleichen Strick ziehen, dann ist es möglich, dass wir die Erwärmung stoppen können und das schließlich mit ein bisschen Verzögerung stoppt den Gletscherrückgang.
8: Mit mehr Kälte und mehr Schnee könnten sich zudem verlorene Gletscher neu bilden, so Huss. Bei einer internationalen Polizeiaktion ist die Infrastruktur der Ransomware-Gruppe Killsec zerschlagen worden. An der Operation waren auch die Schweizer Bundesanwaltschaft und das Bundesamt für Polizei beteiligt. 3 Personen wurden dabei festgenommen und mehrere Server beschlagnahmt. Die Gruppe hatte mehrere Ransomware-Angriffe auf Schweizer Unternehmen durchgeführt. Die Gruppe stahl Daten, verschlüsselte die Server und drohte dann mit der Veröffentlichung der Daten im Darknet, falls kein Lösegeld bezahlt würde. Ein Trikot von Michael Jordan ist für eine Rekordsumme versteigert worden. Das Shirt aus dem 3. Spiel der NBA-Finalserie 1998 brachte 12,26 Millionen Dollar ein. Nach Medienangaben wurde für ein Trikot aus der besten Basketballliga der Welt nie zuvor mehr Geld ausgegeben. Jordan spielte damals seine letzte Saison mit den Chicago Bulls.
0: Geduld brauchen wir immer noch wegen dem Unfall auf der Flughafenautobahn zwischen Zürich Nord und Werft. Linke Spur dort blockiert. Dann Nordring und Westring, die klemmt es auf mehreren Abschnitten. Sonst auch so ein bisschen die üblichen Stellen im Feierabendverkehr. A4 Schaffhausen Richtung Winti, zwischen Henkert und dem Lierhölzli-Tunnel und auch über den Seedamm Richtung Rapperschwil.
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0: Viele Wolken beschäftigen uns auch jetzt am Abend. Es kann sporadisch regnen kommen, auch in der Nacht immer mal wieder nass. Freitag auch ein Einreinen für den Regenschirm bei um die 19 Grad.
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0: Schön, gehen wir zusammen durch den Donnerstag Feierabend.

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0: Wie jeden Morgen haben wir auch heute Morgen unser Morgenspiel Toast 24 gespielt. Das war der 24 am Donnerstagabend. Und die Kandidatin heute war Goni aus Dübendorf, die Präsidentin ist von der St. Niklaus-Gesellschaft Dübendorf.
1: Es gibt viel Arbeit für mich im Vorfeld. Und während der Samichlaus-Aktion lasse ich dann die Männer für mich laufen.
2: Das ist aber gut.
1: Genau.
2: So macht man es richtig.
1: Ja, ja, tipptopp. Also so viele Männer wie nach meiner Pfeife dann tanzen, das ist herrlich. Ich
0: sag's. Ja, und Goni weiss natürlich, wie der Hase läuft und hat darum auch keine Mühe mit dieser Frage da gehabt.
3: Wie heisst der aktuelle König von Großbritannien?
1: Ah, das ist immer noch der Charlie.
3: Also wenn jemand am Charles darf Charlie sagen, dann du, Goni. 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

Donnerstag vier Abend bei Radio 24. Wir verbringen mit ganz viel guter Musik an dem Abend, wo es doch sporadisch mal regnen kann. Darum nehmt den Regenschirm mit, wenn ihr rausgeht. Aber mit der richtigen Musik kann man auch durch den Regen tanzen.

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1: Musik, die ihr für den Donnerstagfeierabend braucht. Gibt es da bei Radio 24 auch in der nächsten Halbstunde. Unter anderem Chainsmokers vor dem 7. Parat. Aber auch Musik aus Deutschland von Nico Santos. Why Don't You Stay, sein aktueller Hit. Da bei Radio 24 auch am Donnerstagfeierabend.
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1: 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Jetzt ist es 6:30.
5: Ich bin die Fiegerorgler. Guten Abend.
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5: Die Aufenthaltsbewilligung für Status S-Personen soll überprüft werden. Der Schutzstatus S von ukrainischen Flüchtlingen soll nach Ablauf der 5-Jahres-Frist nicht automatisch in eine Aufenthaltsbewilligung B umgewandelt werden. Der Ständerat hat eine entsprechende Motion angenommen. Vor Erteilung der B-Bewilligung soll geprüft werden, ob die betroffene Person weiterhin Schutz benötigt. Für bereits Aufgenommene gelte diese Regel nicht rückwirkend. Der Verband Physio Swiss hat schweizweit 112.000 Unterschriften für höhere Tarife in der Physiotherapie gesammelt. Die 26 kantonalen Petitionen werden nun den Behörden übergeben. Konkret fordert der Verband eine Tariferhöhung von mindestens 30%. Damit sollen die Praxen ihre Betriebskosten decken und faire Löhne bezahlen können. Die Schweiz ist vergleichsweise stark von Cyberbedrohungen betroffen. Unter den europäischen Ländern liegt sie auf Rang 13, weltweit auf Rang 39. Das zeigt der Digital Defense Report des US-Technologiekonzerns Microsoft. Europaweit ist die Ukraine am stärksten betroffen, gefolgt von Großbritannien und Deutschland. Weltweit stehen die USA an der Spitze, gefolgt von Israel. Ein Trikot von Michael Jordan ist für eine Rekordsumme versteigert worden. Das Shirt aus dem dritten Spiel der NBA-Finalserie 1998 brachte 12,26 Millionen Dollar ein. Nach Medienangaben wurde für ein Trikot aus der besten Basketballliga der Welt nie zuvor mehr Geld ausgegeben. Jordan spielte damals seine letzte Saison mit den Chicago Bulls.
1: Ein lieber Gruß zu uns auch, das klemmt momentan so ein bisschen an die üblichen Stellen im Feierabendverkehr. Das ist unter anderem der Nordring und Westring auf mehreren Abschnitten. Auch in Aargau brauchen wir auf mehreren Abschnitten momentan noch mehr Zeit. Dann klemmt es auch noch über den Seedamm Richtung Rapperswil. Und immer alle Meldungen detailliert aufgelistet findet ihr in der Radio 24 App. Ich wünsche euch ganz eine gute und vor allem eine sichere Fahrt.
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1: Viele Wochen beschäftigen uns auch jetzt in der Nacht. Es kann immer mal wieder regnen kommen. Der Freitag selber auch immer mal wieder nass. Vor allem am Nachmittag dann aber immer mehr trockene Abschnitte bei um die 19 Grad.
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1: Geniesst euer Feierabend im Studio, der Sven Stadelmann.

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0: Musik, die uns in der Feierabend trägt, gibt es bei Radio 24 mit Sunrise Avenue. Jetzt für euch Hollywood Hills an dem vierten Feierabend dieser Arbeitswoche. Das heisst, das Wochenende kommt näher. Schön gehen wir zusammen durch den Donnerstagabend. 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
8: Ich bin die Piegenorgler. Guten Abend.
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8: Bundespräsident Guy Parmelin könnte morgen seinen Rücktritt bekannt geben. Dafür gebe es verschiedene Hinweise, sagt CH Media Bundeshauskorrespondent Matthias Steimer.
9: Ja, es gibt zumindest bemerkenswerte Umstände. Ich weiss, dass der Guy Parmelin morgen einen Termin in seiner Agenda hat, wo alles andere als alltäglich sind. Und es laufen spezielle Planungen in der Verwaltung. Muss nicht heissen, aber beides könnte Anhaltspunkte sein für einen Rücktritt.
8: Auch seine Partei, die SVP, würde davon profitieren, wenn der Rücktritt nicht in einem Wahljahr passieren sollte, so Steimer weiter. Die Schweiz ist vergleichsweise stark von Cyberbedrohungen betroffen. Unter den europäischen Ländern liegt sie auf Rang 13, weltweit auf Rang 39. Das zeigte

0: A Digital Defense Report des US-Technologiekonzerns Microsoft. Europaweit ist die Ukraine am stärksten betroffen, gefolgt von Großbritannien und Deutschland. Weltweit stehen die USA an der Spitze, gefolgt von Israel. Der Verband Physio Swiss hat schweizweit 112.000 Unterschriften für höhere Tarife in der Physiotherapie gesammelt. Die 26 kantonalen Petitionen werden nun den Behörden übergeben. Konkret fordert der Verband eine Tariferhöhung von mindestens 30%. Damit sollen die Praxen ihre Betriebskosten decken und faire Löhne bezahlen können. Ein Trikot von Michael Jordan ist für eine Rekordsumme versteigert worden. Das Shirt aus dem dritten Spiel der NBA-Finalserie 1998 brachte 12,26 Millionen Dollar ein. Nach Medienangaben wurde für ein Trikot aus der besten Basketballliga der Welt nie zuvor mehr Geld ausgegeben. Jordan spielte damals seine letzte Saison mit den Chicago Bulls. A1 Nordring Zürich St. Gallen Richtung Bern. Zwischen Zürich Nord und Zürich Seebach hat es Verkehrsbehinderungen nach einem Unfall. Stau hat es auf der A1 Zürich Richtung Bern zwischen Dietikon und der Verzweigung Bierfeld. Stockender Verkehr hat es auf der A1 Bern Richtung St. Gallen zwischen dem Rastplatz Büsisee und dem Brüttiseller Kreuz. A1 Zürich Richtung St. Gallen zwischen der Raststätte Kemptal Süd und Ohringen. A1 St. Gallen Richtung Zürich zwischen dem Rastplatz Baltenswil und Zürich Nord. A3 Westring Zürich Richtung Chur zwischen dem Limmataler Kreuz und Biemischdorf und A3 Westring Zürich Richtung Basel zwischen Urdorf Nord und dem Limmataler Kreuz.
1: Viele Wolken beschäftigen uns auch jetzt in der Nacht. Es kann immer mal wieder regnen kommen. Der Freitag selber auch immer mal wieder nass. Vor allem am Nachmittag dann aber immer mehr trockene Abschnitte bei um die 19 Grad.
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Euer Lieblingssender, Radio 24, hat einen Donnerstag, Feierabend. Wir haben am meisten Musik für euch parat und auch ganz viel gute Musik. Justin Timberlake gehört da natürlich auch dazu. Ihn hören wir uns jetzt zusammen an. Mirrors, geniessen den Donnerstagabend.

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2: Ich bin die Biegerorgler. Guten Abend.
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2: Bundespräsident Guy Parmelin könnte morgen seinen Rücktritt bekannt geben. Dafür gebe es verschiedene Hinweise, sagt CH Media Bundeshauskorrespondent Matthias Steimer.
3: Ja, es gibt zumindest bemerkenswerte Umstände. Ich weiss, dass der Guy Parmelin morgen einen Termin in seiner Agenda hat, wo alles andere als alltäglich sind. Und es laufen spezielle Planungen in der Verwaltung. Muss nicht heissen, aber beides könnte Anhaltspunkte sein für einen Rücktritt.
2: Auch seine Partei, die SVP, würde davon profitieren, wenn der Rücktritt nicht in einem Wahljahr passieren sollte, so Steimer weiter. Die Aufenthaltsbewilligung für Status S-Personen soll überprüft werden. Der Schutzstatus S von ukrainischen Flüchtlingen soll nach Ablauf der 5-Jahres-Frist nicht automatisch in eine Aufenthaltsbewilligung B umgewandelt werden. Der Ständerat hat eine entsprechende Motion angenommen. Vor Erteilung der B-Bewilligung soll geprüft werden, ob die betroffene Person weiterhin Schutz benötigt. Für bereits Aufgenommene gelte diese Regel nicht rückwirkend. VW-Chef Oliver Blume will höhere Arbeitszeiten für die rund 130.000 VW-Beschäftigten in Deutschland. Ziel sei eine bessere Wettbewerbsfähigkeit. Die Arbeitskosten in Deutschland seien etwa doppelt so hoch wie in anderen europäischen Ländern, in denen VW aktiv sei, sagte Blume. Gestern hatte Volkswagen 10 Tarifverträge gekündigt, darunter auch den wichtigen Manteltarifvertrag. Dieser regelt unter anderem die Arbeitszeit und Urlaubstage. A1 St. Gallen Richtung Zürich zwischen dem Raschplatz Baltenswil und Zürich-Ost hat Stau nach einem Unfall.
4: Viele Wolken beschäftigen uns auch jetzt in der Nacht. Es kann immer mal wieder regnen kommen. Der Freitag selber auch immer mal wieder nass. Vor allem am Nachmittag dann aber immer mehr trockene Abschnitte bei um die 19 Grad.
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2: Die Themen haben heute Schlagzeilen gemacht. Guten Abend.
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2: Ein erneuter Hitzesommer wie dieses Jahr könnte die Wasserknappheit erneut deutlich verschärfen. Das sagt Matthias Huss, Gletscherforscher an der ETH Zürich. In der Schweiz sind in diesem Jahr wegen der Hitzewelle rund 5,5% des Eisvolumens geschmolzen, wie das Schweizerische Gletschermessnetz berichtet. Die Gletscher seien insbesondere in jüngster Vergangenheit stark zurückgegangen, sagt Huss.
3: Wenn man die letzten 20 Jahre anschaut, haben wir in der Schweiz ungefähr 40% vom Volumen eingebüßt. Also es ist eine unglaubliche Menge an Eis, die da weggegangen ist. Das würde etwa 30 Kubikkilometer entsprechen, also 30 Eiswürfel mit einem Kilometer Seitenlänge, also eine gewaltige Menge an Wasser.
2: Der Gletscherrückgang in diesem Jahr reiht sich nur knapp hinter der Rekordschmelze vor 4 Jahren ein, so Huss.
4: Die Mitte hat zusammen mit der SVP sowie dem Bauernverband den Abstimmungskampf für die Fairness-Initiative lanciert. Diese will Nachteile für Ehepaare bei den Steuern, die sogenannte Heiratsstrafe, abschaffen. Bereits im März hat das Stimmvolk Ja zur Individualbesteuerung und damit Ja zur Abschaffung der Heiratsstrafe gesagt. Sie verstehe nicht, warum es eine zweite Abstimmung brauche, sagt FDP-Co-Präsidentin Susan Vinzenz-Stauffacher.
5: Ich erlaube mir an die Abstimmungsfrage zu erinnern, die am 8. März gestellt worden ist. Wollen Sie das Bundesgesetz über die Individualbesteuerung annehmen? Da hat das Volk Ja gesagt. Es ist unmissverständlich. Ja zu der Individualbesteuerung.
4: Die Abstimmung über die Fairness-Initiative ist Ende November.
2: Bei einer internationalen Polizeiaktion ist die Infrastruktur der Ransomware-Gruppe Killsec zerschlagen worden. An der Operation waren auch die Schweizer Bundesanwaltschaft und das Bundesamt für Polizei beteiligt. 3 Personen wurden dabei festgenommen und mehrere Server beschlagnahmt. Die Gruppe hatte mehrere Ransomware-Angriffe auf Schweizer Unternehmen durchgeführt. Die Gruppe stahl Daten, verschlüsselte die Server und drohte dann mit der Veröffentlichung der Daten im Darknet, falls kein Lösegeld bezahlt würde. Portugal hat Cristiano Ronaldos Trikotnummer neu vergeben. Gestern Abend verließ Ronaldo das Teamquartier der portugiesischen Nationalmannschaft, nachdem er sich mit dem Nationaltrainer zerstritten hatte. Bereits heute wird ein anderer Spieler seine Rückennummer 7 tragen. Beim Nations League-Spiel in Dänemark wird Rafael Leão heute Abend mit der 7 auf dem Rücken und der Brust spielen.
6: Den Regenschirm, den brauchen wir auch jetzt in der Nacht und zum Start in Freitag. Es kann immer mal wieder regnen kommen. Alles in allem dominieren viele Wolken. Am Nachmittag dann auch mehrheitlich trocken. Die Sonne, die güchselt höchstens selten mal durch, bei um die 19 Grad. Und wenn ihr jetzt gerade unterwegs seid, findet ihr die aktuellen Verkehrsinfos in der Radio 24 App. Ganz eine gute Nacht wünscht euch der Sven Stadelmann.
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2: Die Themen haben heute Schlagzeilen gemacht. Guten Abend.
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2: Der Nationalrat will 2038 Olympische und Paralympische Winterspiele in der Schweiz. Er hat dem Vorschlag des Bundesrats zugestimmt, die Kandidatur mit 200 Millionen Franken zu unterstützen. Die Spiele wären ein Gewinn, sagt Sportminister Martin Pfister.
3: Ich bin überzeugt, dass das Konzept auf unser Land zugeschnitten ist. Ich bin überzeugt, dass diese Spiele dem Land gut tun, Freude und Zusammenhalt auslösen. Ich bin überzeugt, dass die Paralympischen Spiele für die Inklusion einen wichtigen Beitrag leisten werden.
2: Dass die Winterspiele in der Schweiz stattfinden, ist durchaus möglich. Die Schweizer Bewerbung genießt beim Olympischen Komitee derzeit Exklusivität. Überzeugt die Bewerbung, sollen die Spiele in insgesamt 10 Kantonen stattfinden.
4: Die Mitte hat zusammen mit der SVP sowie dem Bauernverband den Abstimmungskampf für die Fairness-Initiative lanciert. Diese will Nachteile für Ehepaare bei den Steuern, die sogenannte Heiratsstrafe, abschaffen. Bereits im März hatte das Stimmvolk Ja zur Individualbesteuerung und damit Ja zur Abschaffung der Heiratsstrafe gesagt. Das heiße nicht, dass über ihre Initiative nicht abgestimmt werden soll, sagt Mitte-Fraktionspräsidentin Yvonne Bürgin.
5: Unsere Initiative, unsere Fairness-Initiative hat 120'000 Unterschriften erreicht und darum muss man jetzt auch über das muss Volk noch können abstimmen, weil sie schlägt einen anderen Weg vor, wie man die Heiratsstrafe abschafft.
4: Anders als bei der Individualbesteuerung sollen Ehepaare etwa weiterhin eine gemeinsame Steuererklärung einreichen.
2: VW-Chef Oliver Blume will höhere Arbeitszeiten für die rund 130'000 VW-Beschäftigten in Deutschland. Ziel sei eine bessere Wettbewerbsfähigkeit. Die Arbeitskosten in Deutschland seien etwa doppelt so hoch wie in anderen europäischen Ländern, in denen VW aktiv sei, sagte Blume. Gestern hatte Volkswagen 10 Tarifverträge gekündigt, darunter auch den wichtigen Manteltarifvertrag. Dieser regelt unter anderem die Arbeitszeit und Urlaubstage. Ein Trikot von Michael Jordan ist für eine Rekordsumme versteigert worden. Das Shirt aus dem dritten Spiel der NBA-Finalserie 1998 brachte 12,26 Millionen Dollar ein. Nach Medienangaben wurde für ein Trikot aus der besten Basketballliga der Welt nie zuvor mehr Geld ausgegeben. Jordan spielte damals seine letzte Saison mit den Chicago Bulls.
6: Den Regenschirm, den brauchen wir auch jetzt in der Nacht und zum Start in Freitag. Es kann immer mal wieder regnen kommen. Alles in allem dominieren viele Wolken. Am Nachmittag dann auch mehrheitlich trocken. Die Sonne, die güchselt höchstens selten mal durch, bei um die 19 Grad. Und wenn ihr jetzt gerade unterwegs seid, findet ihr die aktuellen Verkehrsinfos in der Radio 24 App. Ganz eine gute Nacht wünscht euch der Sven Stadelmann.
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2: Die Themen haben heute Schlagzeilen gemacht. Guten Abend.
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2: Ein erneuter Hitzesommer wie dieses Jahr könnte die Wasserknappheit erneut deutlich verschärfen. Das sagt Matthias Huss, Gletscherforscher an der ETH Zürich. In der Schweiz sind in diesem Jahr wegen der Hitzewelle rund 5,5% des Eisvolumens geschmolzen, wie das Schweizerische Gletschermessnetz berichtet. Die Gletscher seien insbesondere in jüngster Vergangenheit stark zurückgegangen, sagt Huss.
3: Wenn man die letzten 20 Jahre anschaut, haben wir in der Schweiz ungefähr 40% vom Volumen eingebüßt. Also es ist eine unglaubliche Menge an Eis, die da weggegangen ist. Das würde etwa 30 Kubikkilometer entsprechen, also 30 Eiswürfel mit einem Kilometer Seitenlänge, also eine gewaltige Menge an Wasser.
2: Der Gletscherrückgang in diesem Jahr reiht sich nur knapp hinter der Rekordschmelze vor 4 Jahren ein, so Huss.
4: Ab heute gibt es neue Titel bei der höheren Berufsbildung und das Ein- und Ausreisesystem an Schweizer Flughäfen ändert sich. Mia Schirmer.
5: Weil das neue Grenzsystem von der EU an Schweizer Flughäfen eingesetzt wird, werden die Grenzkontrollen schrittweise digitalisiert. Fingerabdrücke und das Gesicht werden abgespeichert, darum kann die Grenzkontrolle länger gehen. Wer plant, eine höhere Berufsbildung abzuschliessen, bekommt neu auch Titelzusätze wie Professional Bachelor oder Professional Master. Und für Lernende in Berufen mit unregelmässigen Arbeitszeiten wie der Pflege oder Gastronomie gibt es neue Bestimmungen für den Jugendschutz. Wenn Nacht- und Sonntagsschichten für ihre Ausbildung notwendig sind, sollen sie dann eingesetzt werden, damit sie praktische Erfahrungen sammeln.
2: Bei einer internationalen Polizeiaktion ist die Infrastruktur der Ransomware-Gruppe Killsec zerschlagen worden. An der Operation waren auch die Schweizer Bundesanwaltschaft und das Bundesamt für Polizei beteiligt. 3 Personen wurden dabei festgenommen und mehrere Server beschlagnahmt. Die Gruppe hatte mehrere Ransomware-Angriffe auf Schweizer Unternehmen durchgeführt. Die Gruppe stahl Daten, verschlüsselte die Server und drohte dann mit der Veröffentlichung der Daten im Darknet, falls kein Lösegeld bezahlt würde. Portugal hat Cristiano Ronaldos Trikotnummer neu vergeben. Gestern Abend verließ Ronaldo das Teamquartier der portugiesischen Nationalmannschaft, nachdem er sich mit dem Nationaltrainer zerstritten hatte. Bereits heute wird ein anderer Spieler seine Rückennummer 7 tragen. Beim Nations League-Spiel in Dänemark wird Rafael Leão heute Abend mit der 7 auf dem Rücken und der Brust spielen.
6: Den Regenschirm, den brauchen wir auch jetzt in der Nacht und zum Start in Freitag. Es kann immer mal wieder regnen kommen. Alles in allem dominieren viele Wolken. Am Nachmittag dann auch mehrheitlich trocken. Die Sonne, die güchselt höchstens selten mal durch, bei um die 19 Grad. Und wenn ihr jetzt gerade unterwegs seid, findet ihr die aktuellen Verkehrsinfos in der Radio 24 App. Ganz eine gute Nacht wünscht euch der Sven Stadelmann.
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0: Es ist 12 Uhr.
2: Die Themen haben heute Schlagzeilen gemacht. Guten Abend.
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2: Bundespräsident Guy Parmelin könnte morgen seinen Rücktritt bekannt geben. Dafür gebe es verschiedene Hinweise, sagt CH Media Bundeshauskorrespondent Matthias Steimer.
3: Ja, es gibt zumindest bemerkenswerte Umstände. Ich weiss, dass der Guy Parmelin morgen einen Termin in seiner Agenda hat, wo alles andere als alltäglich sind. Und es laufen spezielle Planungen in der Verwaltung. Muss nichts heissen, aber beides könnte Anhaltspunkte sein für einen Rücktritt.
2: Auch seine Partei, die SVP, würde davon profitieren, wenn der Rücktritt nicht in einem Wahljahr passieren sollte, so Steimer weiter. Der Nationalrat will 2038 Olympische und Paralympische Winterspiele in der Schweiz. Er hat dem Vorschlag des Bundesrats zugestimmt, die Kandidatur mit 200 Millionen Franken zu unterstützen. Die Spiele wären ein Gewinn, sagt Sportminister Martin Pfister.
4: Ich bin überzeugt, dass das Konzept auf unser Land zugeschnitten ist. Ich bin überzeugt, dass diese Spiele dem Land gut tun, Freude und Zusammenhalt auslösen. Ich bin überzeugt, dass die Paralympischen Spiele für die Inklusion einen wichtigen Beitrag leisten werden.
2: Dass die Winterspiele in der Schweiz stattfinden, ist durchaus möglich. Die Schweizer Bewerbung genießt beim Olympischen Komitee derzeit Exklusivität. Überzeugt die Bewerbung, sollen die Spiele in insgesamt 10 Kantonen stattfinden. VW-Chef Oliver Blume will höhere Arbeitszeiten für die rund 130.000 VW-Beschäftigten in Deutschland. Ziel sei eine bessere Wettbewerbsfähigkeit. Die Arbeitskosten in Deutschland seien etwa doppelt so hoch wie in anderen europäischen Ländern, in denen VW aktiv sei, sagte Blume. Gestern hatte Volkswagen 10 Tarifverträge gekündigt, darunter auch den wichtigen Manteltarifvertrag. Dieser regelt unter anderem die Arbeitszeit und Urlaubstage. Ein Trikot von Michael Jordan ist für eine Rekordsumme versteigert worden. Das Shirt aus dem dritten Spiel der NBA-Finalserie 1998 brachte 12,26 Millionen Dollar ein. Nach Medienangaben wurde für ein Trikot aus der besten Basketballliga der Welt nie zuvor mehr Geld ausgegeben. Jordan spielte damals seine letzte Saison mit den Chicago Bulls.
5: Den Regenschirm, den brauchen wir auch jetzt in der Nacht und zum Start in Freitag. Es kann immer mal wieder regnen kommen. Alles in allem dominieren viele Wolken. Am Nachmittag dann auch mehrheitlich trocken. Die Sonne, die güchselt höchstens selten mal durch, bei um die 19 Grad. Und wenn ihr jetzt gerade unterwegs seid, findet ihr die aktuellen Verkehrsinfos in der Radio 24 App. Ganz eine gute Nacht wünscht euch der Sven Stadelmann.
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